0: 哎呀，啊，天哪，啊啊，啊啊。
1: Yeah.

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0: Ich war erst ein paar Tage in den United States oder wie man sie dort meistens nennt, den United States. Eine mir bis dahin unbekannte Ableitung von Night, Nacht, die man wohl am treffendsten mit umnachtet übersetzt. Manche sagen, das sei nach dem Abfall der Südstaaten aufgekommen, als Spötter meinten, nun könne man nicht mehr von Vereinigten Staaten sprechen und das U von United wegließen. Andere erklärten es so, dass die Gegensätze im Land derart groß geworden seien, dass nichts mehr sie vereinen könne. Sehr einleuchtend erscheint mir aber die Version, dass der Ursprung des Wortspiels in der Gleichsetzung der USA mit der übermächtigen Geheimpolizei NSA, der National Security Agency, liegt. In den Anblick des Sonnenuntergangs vertieft saß ich in der Stardust Bar im 1112. Stockwerk des Nebraska, einem der 6 Skyscraper von Chicago, als er sich unvermittelt neben mich setzte.
1: Hi.
0: Hi.
1: Ich bin Timothy Truckle, aber alle sagen Tiny zu mir. Und Sie sind, lassen Sie mich überlegen, Sie sind einer von draußen.
0: Draußen.
1: Melvin!
0: Er benutzte nicht das übliche Outlaw, das von Amts wegen eingeführt war, wohl um an Outlaws, an Geächtete, an Verbrecher zu erinnern, sondern sagte Outdoor, was nicht nur mit draußen, sondern auch mit im Freien übersetzt werden kann.
1: Sie sind der Mann, der die Liebesgedichte aus dem Kosmos geschrieben hat, stimmt's? Und die Reportage über die Saturn-Expedition.
0: Sie haben ja Mut. Bisher hat sich noch niemand getraut, mit mir zu sprechen. Es sei denn, er hatte einen offiziellen Auftrag.
1: I'm just a truckle, but I don't like to truckle. Melvin, geben Sie dem Mann einen Whisky. Auf meine Rechnung.
0: Oh, danke.
2: Kommt sofort, Mr. Truckle.
1: Ich liebe Whisky. Und den Sonnenuntergang. Ich bin überaus konservativ. Privat. In meinem Job benutze ich die modernste Technik.
0: Lassen Sie mich überlegen.
1: Sie erraten es doch nicht. Ich bin Detektiv, wenn Sie wissen, was das ist.
3: Wer stiehlt schon Unterschenkel? Timothy Truckles erster Fall. Von Gerd Prokop.
4: Tiny, bitte kommen Sie so schnell wie möglich. Sie müssen mir helfen.
1: Es ist fast Mitternacht.
4: In der Klinik ist eingebrochen worden. Bereits zum 3. Mal.
1: Ja, und da rufen Sie mich?
4: Es ist kein gewöhnlicher Einbruch, Tiny. Hier in der Klinik...
1: Hören Sie, Edward. Ich verlasse das Nebraska kaum noch. Und schon gar nicht nachts. Außerdem habe ich mir die Haare schon entfärbt.
4: Bitte, Tiny.
1: Also gut, Paddington. Schießen Sie los.
4: Nicht am Apparat. Mir ist bei der Sache gar nicht wohl.
1: Gut. Erinnern Sie sich, dass Sie mir vor einem Jahr vertrauliches Material über die Periodation durchgaben?
4: Ja.
1: Glauben Sie, dass Sie diese Frequenz noch irgendwo haben?
0: Timothy hatte sich zwar nicht vorstellen können, was an einem Einbruch in einer Klinik der Public Health Care geheimnisvoll sein sollte. Aber was es auch war, diese Frequenz konnte niemand entziffern. Außer dem Zentralcomputer der Regierung natürlich, der sie genehmigt hatte. Selbst die Spezialisten der Konzerne hätten eine Weile zu knabbern, ehe sie herausbekämen, welche Phasenverschiebung Timothy benutzte. Falls sie überhaupt auf die Idee kamen, dass jemand im Zeitalter der Superkurzwellen noch nach dem guten alten Prinzip des Herrn Morse arbeitete.
4: Es ist jetzt schon der 3. Fall. Der erste Diebstahl passierte am vorigen Sonnabend und es war purer Zufall, dass ich ihn entdeckte. Der 2. am Montag, der 3. heute. Es gibt keine Spuren von Einbruch. Und die Polizei hält es für einen Studentenulk. Aber ich weiß, was ich sage. Es ist Diebstahl. Andererseits, wer stiehlt schon Unterschenkel? Das Verrückteste an der Sache, das Sonnabend verschwundene Exemplar war Montag wieder da. Dafür verschwand ein anderer Schenkel. Der befand sich heute früh wieder an seinem Platz. Und nun fehlt ein dritter. Und gerade den wollten wir übermorgen transplantieren. Bei Lionel McCall.
1: Der Lionel McCall?
4: Sie haben wahrscheinlich von seinem Unfall gehört.
1: Natürlich.
4: Wir waren so glücklich, dass der Zufall uns einen McCall als Patient bescherte. Wo soll ich so schnell ein neues Bein hernehmen? Männerschenkel dieser Größe sind denkbar knapp. Bitte, Tiny, kommen Sie, sehen sich alles an. Ja, morgen früh ist die Klinik voller Leute.
1: Also ich komme jetzt auf gar keinen Fall, Paddington. Aber die Sache interessiert mich. Keine Spuren, sagten Sie? Wer hat untersucht?
4: Inspektor Hopkins.
1: Hopkins, das ist gut. Wenn der nichts findet, dann gibt es auch keine Spuren. Rufen Sie ihn an und lassen Sie ihn weitermachen. Und besuchen Sie mich morgen. Gute Nacht.
0: Timothy bewohnte im Nebraska ein Apartment der obersten Preisstufe in der 827. Etage, die zwar noch unter den Wolken, aber über dem Smog lag und sogar ein Außenfenster besaß. Ein Luxus, wie ihn sich nur die oberen 10.000 leisten können. Die Wohnung der Preiskategorie Super war geräumig und mit niedrigen, Timothys Größe angepassten Möbeln eingerichtet. Einer interessanten Mischung aus modernstem Komfort und uralten, größtenteils hölzernen Möbeln. Schon an der Wohnungstür hing neben den Communicator-Tabs eine uralte Klingel. Ein Löwenkopf aus Messing.
1: Im Wohnzimmer wäre es gemütlicher, aber ich habe noch nicht aufgeräumt. Das ist einfach noch zu früh, Paddington.
5: Ehrlich gesagt, ich hatte es mir größer vorgestellt. Irgendwo müssen Sie ja Ihren Napoleon unterbringen.
1: Sie stehen direkt vor ihm.
5: Die kleine Kiste hier?
1: Napoleon ist ziemlich betagt. Aber er kann was. 17 Megadalt.
5: Aber sprechen kann Ihr Napoleon noch nicht, oder?
1: Doch, im Prinzip schon. Aber meistens klingt er schlimmer als eine Gouvernante. Also bleibt er abgestellt. Bis auf manchmal, wenn ich sehr gut gelaunt bin. Darf ich Ihnen was zu trinken anbieten?
5: Einen Schluck Wasser vielleicht?
1: Arktis? Missouri? Delaware? Chippewa?
5: Ihnen scheint es ja blendend zu gehen.
1: Im Moment kann ich nicht klagen. Das Wasser allerdings bekomme ich umsonst.
5: Wegen dieser Sache mit den verschwundenen Eisbergen.
1: Ja, ein halbes Jahr Krankenhaus, damit sie mir die ganzen Geschwüre rausschneiden konnten. Folge der Müllstrahlung.
5: Ja, wie man sieht, haben sich ihre Qualen am Ende doch gelohnt.
1: Ja, mit einem Schlag war ich richtig berühmt.
5: Und können sich ihre Klienten aussuchen.
1: Sie profitieren davon. Außer dem lebenslangen Abonnement für alle Wassersorten der Staaten habe ich auch eine dicke Erfolgsprämie kassiert, von der ich dieses zauberhafte Apartment erwerben und Napoleon anzahlen konnte.
5: Oh, richtiges Glas, Tiny. Sie sind ein Snob.
1: Warum sind Sie eigentlich sicher, dass es sich um Diebstähle handelt? Vielleicht ist auch das dritte Bein wieder da, wenn Sie nachher in die Klinik kommen.
5: So ein Transplantat ist ein äußerst kompliziertes Ding. Wenn es aus dem Freezer genommen wird, muss es sofort an ein portables System angeschlossen werden. Sonst treten Gewebeveränderungen auf, vor allem in den Nervenbahnen.
1: Ja, das heißt, man kann es wegschmeißen.
5: Wer auch immer sie sich ausgeborgt hat, er hat sie ordnungsgemäß behandelt.
1: Vielleicht hatten ihre Eisbeine die Klinik überhaupt nicht verlassen, sondern wurden nur an einem anderen Ort aufbewahrt?
5: Bestimmt nicht. Wir kühlen immer noch mit Ammoniaklösungen. Das liebe Geld, Tiny. Die Transplantate sind in der Zwischenzeit aber mit Labinol gekühlt worden.
1: Was in Regierungskrankenhäuser oder Trustkliniken denken ließe. Wurde etwas an den Unterschenkeln verändert?
5: Nichts. Wir haben sie so zurückbekommen, wie sie gestohlen wurden.
1: Nein, ich meine, ob Sie Änderungen vornahmen, durch die die Transplantate vielleicht an Wert gewannen. Sind es außergewöhnliche oder seltene Typen?
5: Weder noch. Der erste Unterschenkel war sogar vom häufigsten Typ, MML35. Der zweite und dritte sind in ihrer Art schon ein wenig seltener, MGL52 bzw. R.
1: Ah ja.
5: Das erste M bedeutet männlich, das zweite M heißt mittel, das G groß, L heißt links, R rechts. Die Zahl gibt die Länge in Zentimetern an. Das heißt, es wurde also zuerst ein mittelgroßer Typ gestohlen, danach ein sehr großer. Schließlich nahm man statt eines linken einen rechten Unterschenkel.
1: Vom selben Spender?
5: Daran habe ich noch gar nicht gedacht. Moment. Tiny, Sie haben recht. Beide Unterschenkel stammen vom selben Spender, sind also immunbiologisch identisch.
1: Aha. Trotzdem müsste man doch vorher wissen, ob man ein rechtes oder ein linkes Bein braucht. Kann es sein, dass die ganze

0: Schalten Sie heute Nacht eine Verbindung zwischen Ihrem Riesendummkopf von Rechner und meinem Napoleon.
1: Wenn das rauskommt...
0: Ja, etwas müssen Sie schon riskieren, wenn Sie wollen, dass der teuerste Detektiv der Staaten umsonst für Sie arbeitet.
1: Umsonst?
0: Meinen Sie, ich lasse mich von einem armen Arzt beschämen? Außerdem soll man sich gut mit den Medizinmännern stellen. Haben Sie nicht ein paar Tabletten gegen Übelkeit? Mir ist oft ziemlich zum Kotzen.
2: Hey, Josh, hör mal zu. Ist Heini. Hör zu, ich brauche Informationen. Ja. Umsonst ist er tot, klar.
3: Timothy rief seinen Freund Joshua Travers an, den Hauptarchivar der ICC, der Information and Communication Company, einer der beiden großen Fernseh- und Nachrichtengesellschaften der Staaten.
2: Gut, natürlich brauche ich deine Hilfe.
3: Timothy bestellt bei ihm alles über Lionel McCall.
2: Nur du kannst mir...
3: Den Streit um die Public Health Care sowie Verbrechen, in denen Transplantate eine Rolle gespielt hatten. Joshua Travers fragte nicht, wozu. Timothy versprach ihm ein chinesisches Abendessen und einen ausführlichen Bericht, sobald der Fall abgeschlossen wäre.
2: Hepburn.
3: Sodann beauftragte Timothy den Communicator, eine Verbindung zu Smiley Hepburn herzustellen, einem der unscheinbarsten und besten in seinem Metier.
0: Smiley!
4: Ja.
0: Smiley, guten Morgen.
4: Morgen.
0: Wenn du deine Nase noch nicht total versoffen hast, solltest du sie jetzt für mich schnuppern lassen.
3: Timothy erzählte ihm alles, was er wusste. Er konnte sich auf Smileys Verschwiegenheit verlassen.
4: Tiny, bei so einer Geschichte bin ich doch immer dabei.
0: Vielleicht findest du jemanden, der ein neues Bein braucht.
4: Ich könnte verbreiten, ich hätte jemanden an der Hand, der jedes Transplantat besorgen kann.
0: Mit Betonung auf jedes, Smiley?
4: Ja, klar.
1: Tiny, ich hab was für uns. Beaujolais. Ein Patient hat ihn mir verehrt. Ich wollte ihn nicht alleine trinken. Und außerdem verlangt ein guter Wein Gläser. Haben Sie schon etwas?
0: Auf Ihr Wohl, Edward.
1: Kannst du glauben, dass es Leute gibt, die alle Tage sowas haben?
0: Während unser eins, falls er überhaupt eine Flasche Naturwein bekommt, Unsummen dafür ausgeben muss.
1: Sie meinen die draußen? Werden Sie nicht abgehört?
0: Natürlich werde ich abgehört. Ich weiß nur nicht, von wem alles. Ich hoffe jedoch, dass ich nur den amtlichen Zuhörer habe, vor dem ich nichts zu verheimlichen habe. Sie etwa?
1: Natürlich nicht.
0: Trotzdem, Paddington, kommen Sie hier rein. Ich nenne es Mausoleum.
3: Oh. Damals, als Timothy die Geschichte mit den verschwundenen Eisbergen aufgeklärt hatte, hatte er die Genehmigung dafür bekommen. Das war die Voraussetzung, überhaupt zum gefragtesten Detektiv der Upper Class aufsteigen zu können. Denn welcher Big Boss will sich schon einem Privatdetektiv anvertrauen, wenn er nicht absolut sicher ist, dass wirklich kein Dritter zuhören kann? Hier im Mausoleum befand sich übrigens auch ein moderner Frequenzmodulator. Allerdings kaum zu identifizieren. Höchstens, wenn jemand das Handwaschbecken auseinandernehmen würde, das selbst ein Fachmann nicht von einem original Meißner Porzellanbecken aus dem 19. Jahrhundert unterscheiden konnte. Er hätte in den isolierenden Porzellanschichten eigenartig verschlungene Muster einer elektronischen Schaltung gefunden und im Knie des Abflussrohres einen Quasarkopf. Doch davon wussten nur Timothy und der große Bruder. Selbst die NSA hatte keine Ahnung, dass es gelungen war, über den Quasar-Schwingquarz Gespräche zu übertragen.
0: Gibt es einen schwarzen Markt für Transplantate?
1: Nein, wozu auch? Von Ausnahmen abgesehen gibt es Transplantate im Überfluss. An Spezialisten fehlt es und an geeigneten OP-Sälen. In der Regel müssen Patienten Monate warten, bis sie an die Reihe kommen.
0: Und in der Zwischenzeit hat sich allemal ein passendes Ersatzteil gefunden.
1: Genau, obwohl wir kaum etwas zahlen.
0: Und in den Trust-Kliniken?
1: Auch dort gibt es lange Wartezeiten, schon um die Preise hochzuhalten. Aber wenn denen ein Teil fehlt, dann bekommen sie es von uns, zum Selbstkostenpreis.
0: Aber die berechnen ihrem Patienten doch horrende Summen.
1: Sie denken, jemand hätte die Schenkel genommen, um sie unter der Hand zu verkaufen?
0: Wäre das denn ausgeschlossen?
1: Warum hätte man dann die ersten beiden zurückgebracht?
0: Weil man sie nicht los wurde. Und weil so die Chance größer war, dass der Diebstahl unentdeckt blieb. Es war ja nur Zufall, dass Sie den ersten bemerkten und

0: daraufhin jeden Abend den Bestand prüften, nicht wahr?
1: Stimmt. Wenn wir nur wüssten, wer der Dieb ist.
0: Ach, ich weiß, wer der Dieb ist.
1: Dann haben Sie den Fall gelöst?
0: So einfach ist die Sache leider nicht, Paddington. Ich habe noch keine Ahnung, warum die Unterschenkel gestohlen wurden. Warum drei so verschiedene Exemplare? Napoleon sagt, weil das erste und das zweite Bein nicht passten. Naja, wenn die Schenkel auf Bestellung geklaut wurden, weiß man da nicht vorher, was man braucht? Warum drei so unterschiedliche Beine?
1: Dann fragen Sie doch den Halunken. Wer ist es?
0: Ich habe Napoleon die Daten ihrer Mitarbeiter durchrechnen lassen. Es kann nur jemand sein, der mit den Freezern umzugehen versteht. Er muss außerdem die Möglichkeit haben, mit einem Gepäckstück von der Größe eines Transportkulers rein- und rauszugehen. Und er muss zu allen drei Tatzeiten in der Klinik gewesen sein. Also, Caruthers oder Truman?
1: Caruthers ist heute nicht zum Dienst erschienen. Wir nehmen ihn uns gleich zur Brust.
0: Hopkins, rufen Sie an.
2: Caruthers. Er ist tot. Wir haben ihn in seiner Wohnung gefunden. Es sieht aus wie ein Raubüberfall.
0: Irgendwas Außergewöhnliches?
2: Vielleicht. Auf dem Fußboden lag eine zertretene Tube mit Talkum.
0: Talkum? Wozu, um Himmels Willen, braucht man Talkum?
2: Fragen Sie doch Ihren neunmal klugen Napoleon.
3: Salt Lake City, Salt Lake City. Ohio, Ohio. Mississippi, Mississippi. Alabama, Alabama. Alaska, Alaska. Nevada, Nevada. New Jersey, New Jersey. Virginia Beach, Virginia.
0: Napoleon?
4: Guten Morgen, Sir.
0: Halt die Klappe.
4: Mein Fehler, Sir.
0: Was ist Talkum? Das kann doch nicht wahr sein. Du weißt nicht, was das ist.
4: Sorry, Sir. Mr. Truckle, Sir.
0: Ende der Spur. Hätte ich mir denken können.
5: Ich muss nach Hause. Es wird höchste Zeit. Die Bewachung der Straßen endet bald und hier im Nebraska fängt die Registrierung an. Oder kann ich Ihnen noch irgendwie helfen?
0: Ja. Setzen Sie sich an den Communicator und finden Sie raus, ob irgendwo eine Unterschenkeltransplantation ins Haus steht. Rufen Sie mich, sobald Sie fertig sind. Ich bin im Schlafzimmer.
1: Wollen Sie etwa ins Bett? Jetzt?
6: Als Junge hatte Timothy Truckle davon geträumt, Astronaut zu werden. Und weil schon damals abzusehen war, dass er winzig bleiben würde, rechnete er sich große Chancen aus. Doch bevor er soweit war, begann die Isolation und es gab keine Raumfahrt mehr. Da saß er nun mit 4 Diplomen und 2 Doktorhüten. Sollte er Jockey werden oder sich als Rarität im Zirkus zur Schau stellen? So wurde er Detektiv. Aber wer weiß, ohne die verschwundenen Eisberge.

0: Setzen Sie sich.
1: Oh.
0: Was hatten Sie von einem Kaffee?
1: Kaffee? Ach ja, gerne. Sie leben.
2: Eine ganze Wand des Schlafzimmers wurde von einem riesigen Videoschirm eingenommen, auf dem gerade Blitz und Donner und Sturm tobten. Schwerer Regen prasselte hernieder. Der dunkle Himmel teilte sich. Wolken, zwischen denen ein strahlender Sonnenball aufging, über einem tosenden Meer mit berghohen Wellen.
0: Ja, es hat Vorteile, ein begehrter Dienstmann der Big Bosse zu sein. Haben Sie etwas gefunden?
1: In keiner Chicagoer Klinik liegt jemand, der auf einen Unterschenkel dieser Größe wartet. Eine G52, das bedeutet ja einen Mann von mindestens 2 Metern. Ich konnte mir ohnehin nicht vorstellen, dass einer meiner Kollegen ein Transplantat ohne Pass verarbeitet. Und der liegt immer noch im Safe.
0: Aber möglich wäre es.
1: Wenn man das Teil neu bestimmt. Andererseits sind alle in Frage kommenden OP-Säle ausgebucht. Zumindest in den nächsten 4 Wochen.
0: Ja, wenn man sie nicht beschwindelt hat.
1: Warum sollte man?
0: Ja, weil einer Ihrer lieben Kollegen einen Haufen Dollar dafür bekommt, wenn er die Operation heimlich ausführt.
1: Erstens habe ich nicht nur mit Kollegen gesprochen, sondern auch noch mit Leuten aus Ihren Teams, auf die ich mich hundertprozentig verlassen kann. Zweitens kosten solche OP-Säle Millionen und werden rund um die Uhr genutzt. Da kann man nichts verheimlichen. Und drittens kenne ich alle Chirurgen in Chicago, die so eine Transplantation durchführen könnten. Keiner von denen würde eine kriminelle Operation riskieren.
0: Könnte man nicht einen Operationssaal improvisieren?
1: Improvisieren? Man braucht eine Herz-Lungen-Lebermaschine, eine künstliche Niere, einen Neuronentestator. Das ganze Arsenal der modernen Medizintechnik.
0: Wie lange dauert die Vorbereitung?
1: Zwischen 2 und 14 Tagen. Kommt darauf an, wie groß die Unverträglichkeitsspanne ist.
0: Der Patient muss also schon vorher in der Klinik sein.
1: Nicht unbedingt. Wenn man seine Werte hat, genügt es, wenn er einen Tag vor der Operation kommt. Angepasst wird nicht der Patient, sondern das Transplantat.
0: Aber es gibt anscheinend in Chicago auch keinen Patienten, der auf einen 52er Unterschenkel wartet.
1: Zumindest steht niemand auf den Wartelisten der offiziellen Kliniken und der registrierten Ärzte.
0: Ich möchte, dass Sie mit niemandem darüber sprechen.
1: Gut.
0: Bitten Sie Hopkins, dass er seine Untersuchungen einstellt. Ja. Sagen Sie ihm, mit Caruthers Tod sei die Sache für Sie erledigt.
1: Erledigt.
0: Es wird auch kaum noch einen weiteren Diebstahl geben. Wer auch immer den Unterschenkel braucht, er scheint ihn jetzt zu haben. Und verraten Sie niemandem, dass Sie bei mir waren.
1: Ja.
0: Verlassen Sie morgen früh das Nebraska so unauffällig wie möglich.
1: Gut.
0: Und kommen Sie vorläufig nicht wieder her.
1: Ja.
0: Rufen Sie auch nicht an. Ja. Ein Toter ist genug.
2: Den nächsten Tag verbrachte Timothy mit fieberhafter Arbeit.
0: Was? Wieso? Nein.
2: Er traktierte alle möglichen Leute mit Anfragen, ließ sich immer neue Daten überspielen und diskutierte stundenlang mit Napoleon, bis ihm der Schädel brummte. Dann bereitete er sich auf seinen allabendlichen Besuch in der Stardust Bar vor. Es dauerte nicht lange, bis er sich für den Frack entschieden hatte. Umso länger stand er vor dem Kolorator. Das Rubinrot, das er sich schließlich ausgesucht hatte, gefiel ihm dann doch nicht. Er ließ den Stoff löschen und orange färben. Für das Hemd wählte er ein sattes Lila. Er war sehr mit sich zufrieden, als er in den Spiegel sah.
0: Einen 4-stöckigen Old Finch, Marvin. Ohne Eis.
3: Ohne Eis. Kommt sofort, Mr. Trump.
4: Für mich auch.
0: Oh, Smiley Hepburn im Smoking.
4: Alles deinetwegen, Tiny. Ich war bei einem Empfang der Medizinischen Akademie. Die Einladungskarte kostet dich $100. Da ich nun schon so piekfein angezogen war, wollte ich gleich mal deine stinkvornehme Bar beglücken und auf dein Wohl trinken.
3: Hm? 4-stöckiger Old Finch ohne Eis.
4: Und auf deine Rechnung.
3: Bitteschön.
4: Dachte mir, dass du dir den Sonnenuntergang angucken wirst. Wenn nicht, wäre ich nachher runtergekommen. Prost.
0: Prost.
2: Viel erreicht hatte Smiley nicht. Das Wichtigste war eine Namensliste von Chirurgen, die wegen krimineller Operationen aus der Ärztekammer ausgeschlossen worden waren. Timothy verschwand für einen Augenblick hinter der Bar und gab sie Napoleon durch. Und einem Bekannten bei der Flugüberwachung.
4: So, jetzt haben wir alle Whisky-Sorten probiert. Und nun?
0: Nun machen wir beim Cognac weiter.
4: Mann, das wird eine Rechnung. So hoch wie deine Bar hier. Zahlten das?
5: Wer ist dein Klient?
0: Ich bin mein eigener Klient. Ich kann es nun mal nicht ertragen, wenn ich was nicht verstehe.
4: Du bist gut. Als ob diese Welt noch zu verstehen wäre. Verstehst du etwa, warum es schon seit 3 Wochen kein frisches Brot zu kaufen gibt? Oder warum die Universal sich eine Herde Taucher ausbildet, wo es doch gar kein richtiges Wasser mehr gibt?
0: Was meine?
4: Oder warum wir eine Weltraumbehörde haben, obwohl wir nicht mal mehr einen klitzekleinen Sputnik starten dürfen?
0: Was meine?
4: Verstehst du das?
6: Ja, was ist denn hier los mit den Drinks?
4: Nur Prost!
0: Komm, Smiley.
4: Dann hau ich ihm eins in die Fresse.
0: Wir gehen jetzt runter zu mir.
4: Ein richtiger Affenfatzke bist du geworden, Smiley. Apfelsinenfrack und blaue Haare.
0: Ja, jetzt halt mal die Luft an, Smiley. Was denkst du, warum ich diesen Zirkus hier mache? Ein Winzling wie ich. Das ist nur komisch, bestenfalls. Aber ein eitler, arroganter, versnobter Winzling. Das ist schon wieder was. Eine Attraktion.
4: Das ist mein Tiny. Prost. Schleifer Mann, hä? Ist schön hier. Sonnenuntergang, ja?
0: Ah, Napoleon hat was mitzuteilen. Ah, zeig mal her, alter Junge.
7: Wo steht denn mein Whisky?
0: Kannst du das lesen? Also ich nicht. Buchstaben mit Tanzen einfach.
7: Du bist einfach blau, das ist alles. Du brauchst da einen Schnaps.
0: So, Napoleon, ich will dir ausnahmsweise mal erlauben, mit mir zu reden.
8: Guten Morgen, Sir.
0: Es ist mitten in der Nacht, du Platine.
8: Natürlich, Sir. Entschuldigung, Sir.
0: Was gibt es?
8: Sir, Sie haben mich gebeten, meine Kenntnisse in Bezug auf Talkum zu vervollständigen.
0: Ja, ich weiß.
8: Talkum ist ein monoklin kristallisierendes, blättrige Aggregate bildendes Mineral, das sich fettig anfühlt. Ein stark wasserhaltiges Magnesiumsilikat. In gemahlenem Zustand wurde Talkum früher als absorbierender Grundstoff und als Füllmittel in Pudern, Pasten, Schüttelmixturen und Tabletten verwendet. Auch als Gleitmittel für Gummi und Plastik. Zum Beispiel bei Operationshandschuhen, Taucheranzügen und Gymnastikbekleidung.
0: Aha.
8: Gestatten Sie, Sir, dass ich mir eine Bemerkung dazu erlaube?
0: Nein, ich gestatte nicht.
8: Hab ich was falsch gemacht?
7: Grabber, Calvados, Birnenschnaps, du hast ja alles, was das Herz begehrt. Ich verstehe nicht, warum du in diese teure Bar gehst.
4: Nur wegen des Sonnenuntergangs.
0: Du weißt doch, sehen und gesehen werden. Im Stardust sitzt meine Kundschaft. Heute Abend waren da mindestens 10 Milliarden Dollar versammelt.
7: Du bist zu ehrgeizig, Tiny. Wenigstens beim Whisky soll man nicht an Arbeit denken. Wozu auch? Du hast doch alles. Ein Apartment im Nebraska, sogar über dem Smog. Einen eigenen Computer, ein Mausoleum, Aufträge, so viel du willst. Erfolg, Geld.
2: Smiley Hepburn hatte recht. Timothy's Bar zum Beispiel war auch für unsere Verhältnisse draußen verschwenderisch groß und perfekt eingerichtet. Außerdem leistete er sich statt des sonst üblichen Restaurants den Luxus einer Küche. Von einigen Big Bossen abgesehen, wahrscheinlich die beste Küche von Chicago. Seine Sammlung von Kochbüchern aus allen Zeiten und Nationen war sehenswert. Und das Essen, das er in diesen Tagen bereitete, hätte jedem Champion zur Ehre gereicht.
0: Nur das Wichtigste. Das habe ich nicht. Liebe.
7: Ach, wer Geld hat, hat auch Liebe, wenn er nur will.
0: Ah, du meinst Sex, Smiley. Liebe kann man nicht kaufen.
7: Ach, Entschuldigung, Tiny. Komm, wir trinken noch ein. Was ist eigentlich los mit diesem Unterschenkel?
0: Wenn ich das wüsste. Warum lässt einer einen Unterschenkel stehlen, wenn er ihn fast umsonst von der Public Healthcare bekommen könnte? Das hat nur einen Sinn. Wenn die Operation illegal ist, warum illegal? Einen Unterschenkel kann man sich ganz öffentlich ersetzen lassen. Ja, wenn es eine Gesichtsveränderung wäre, dann. Warum tauscht man das Bein 2-mal um? Warum lässt man nicht gleich das Richtige stehen? Obendrein scheint es überhaupt niemanden zu geben, der ein Bein dieser Größe braucht. Was willst du?
8: Wenn niemand einen Unterschenkel dieser Klassifikation benötigt, dann ist das Transplantat mit größter Wahrscheinlichkeit jemandem zugedacht, des erst benötigen wird.
0: Vielleicht eine Selbstverstümmelung, was? Zuerst wollte der Mann ein kurzes Bein nehmen, dann lieber ein großes Bein und schließlich nicht das linke, sondern das rechte.
7: Ach, lass doch den ollen Napoli. Ach.
0: Smiley? Smiley? Ja, hallo?
5: Entschuldigen Sie, Tiny, kann ich für einen Augenblick hochkommen? Ich rufe aus der Halle an, es ist sehr wichtig.
0: Ja, dann müssen Sie warten, Edward. Ich brauche mindestens eine halbe Stunde. Smiley, steh auf.
7: Ja, jetzt...
0: Du sollst aufstehen, los
7: ey,
0: jetzt.
7: Warte doch mal.
0: Aufstehen und raus.
7: Ja,
0: vorwärts.
7: Ja.
2: Timothy schafft es in 20 Minuten, Smiley Hepburn wachzurütteln, hinauszuwerfen, sich dann zu duschen und anzuziehen. Als der Professor kam, stand schon der Tee auf dem Tisch.
1: Ich weiß nicht, ob es Sie noch interessiert, aber es gibt doch eine Möglichkeit für eine Transplantation. Ich habe mir gleich ein Aerotaxi bestellt, als ich es erfuhr.
0: Ach.
1: Nein, nein, keine Angst. Ich habe schon aufgepasst. Ich bin vor der Brücke ausgestiegen. Niemand ist mir gefolgt.
0: Na gut.
1: Der OP-Saal der Universal Klinik in der 83. Straße wurde für übermorgen in der Frühschicht gesperrt. Angeblich wegen einer Reparatur. Die vorgesehene Operation wurde abgesetzt.
0: Und das Team?
1: Hat außerplanmäßig Urlaub bekommen. Und dieser OP-Saal war schon am vorigen Freitag aus demselben Grund gesperrt. Es wurde aber nichts repariert.
0: Ein Moment. Mittwochabend wurde zum ersten Mal ein Unterschenkel gestohlen, oder?
1: Ja, und Donnerstag früh wiedergebracht.
0: Warum hat Caruthers nicht am Donnerstag schon den zweiten Unterschenkel gestohlen? Dann hätte die Operation am Freitag früh noch stattfinden können.
1: Die Zeit hätte nicht ausgereicht, das Transplantat anzupassen.
0: Glauben Sie, dass Caruthers sich in der Beinlänge geirrt haben kann? Warten Sie, ich schaue mal bei Napoleon nach. Inzwischen müssten eigentlich die bestellten Informationen eingegangen sein.
9: Napoleon? Napoleon, rechne leise.
10: Guten Morgen, Sir.
9: Halt die Klappe.
10: Danke, Sir.
9: Du mich auch. An die Arbeit.
0: Aha. Vorige Woche ist ein gewisser Dr. Benito Ramirez in Chicago eingetroffen.
1: Ramirez? Ein Ramirez hat mal versucht, einen Affen mit Menschenarmen auszustatten.
0: Und er ist nicht allein gekommen. Da waren noch zwei Chirurgen auf der Passagierliste, die auch aus der Ärztekammer ausgeschlossen worden sind.
1: Die hatten vielleicht auch noch Anästhesisten und Schwestern bei sich?
0: Sonnabendnacht ist Ramirez wieder abgeflogen. Napoleon hat vorhin was gesagt.
9: Hey, Napoleon, wiederhole deine Vermutung über die Unterschenkel.
10: Guten Morgen, Sir.
9: Jetzt nicht, spuck's einfach aus. Napoleon, bitte.
8: Also, wenn niemand einen Unterschenkel der Sorte MGR52 benötigt, dann ist das Transplantat mit größter Wahrscheinlichkeit jemandem zugedacht, der es erst benötigen wird.
9: Ja, ja.
8: Sie bemerkten darauf, Sir, ob es etwa ein Unfall sein solle, der erst stattfinden würde, oder gar eine Selbstverstümmelung und...
9: Stopp!
8: Bitte?
0: Das könnte es sein. Ein Mann, der sein Bein verlieren wird, bei einem, nennen wir es vorläufig, Unfall. Die Operation wird vorbereitet, aber der Mann springt ab. Das Bein wird zurückgebracht und als ein neuer Mann gefunden ist, das zweite Bein gestohlen. Ramirez überprüft noch, ob das Transplantat geeignet und wie es anzupassen ist, dann reist er ab.
1: Warum dann später der Umtausch in ein rechtes Bein?
0: Ja, vielleicht, weil es für den Unfall egal ist, welches Bein der Mann verliert, nicht aber für ihn.
1: Da haben wir jetzt also eine Klinik, einen Operationstermin und einen Chirurgen.
0: Genau, wir müssen also nur noch einen 2-Meter-Mann finden, der lieber rechts als links ein neues Bein haben will. Wollen wir wetten, dass Ramirez spätestens morgen Abend wiederkommt? Bleiben wir also maximal 32 Stunden.
1: Wollen Sie nicht doch lieber die Finger von der Sache lassen, Tiny, oder wenigstens die Polizei einschalten? Ich meine, wenn wirklich die Universal dahinter steckt.
0: Ah, die haben genug Polizisten auf ihren Backschischlisten, um es sofort zu erfahren. Damit würden wir uns wirklich in Gefahr bringen. Bestenfalls würde das Vorhaben verschoben. Und ihren Unterschenkel bekommen sie ohnehin nicht wieder. Oder können sie beweisen, dass er bei ihnen gestohlen wurde?
1: Natürlich, anhand des Passes.
0: Ja, und wenn es längst einen gefälschten Pass gibt?
1: Dann nicht.
0: Was wir verhindern müssen, ist nicht die Transplantation, sondern diesen Unfall. Gehen Sie jetzt, Edward. Ich muss nachdenken. In einer meiner Gehirnwindungen geistert eine Idee herum, die ich packen muss.
2: Timothy beschloss, einen schwedischen Hefekranz zu backen. Eine Stunde lang war er nur noch damit beschäftigt, Butter zu Sahne zu rühren, Hefe in Milch einzuweichen, Teig zu kneten. Geduldig wartete er, dass der Teigklumpen vom Grund des kalten Wassers aufstieg, knetete dann Zucker unter, rollte den Teig aus, streute Mandeln, Rosinen und Zuckerde darauf und formte eine lange Teigrolle. Während Timothy den Zuckerguss vorbereitete, stellte sich die Erinnerung ein.
5: Hä? Was?
0: Los, Smiley, denk nach!
5: Spinnst du?
0: Also, du hast gestern eine Brandrede gehalten, wie wenig du die Welt noch verstehst. Wiederhole bitte alles, was dir einfällt, jedes Wort.
5: Ach so, da brauche ich nicht lange nachzudenken. Darüber reg ich mich jeden Tag auf.
0: Na gut, also, los, worüber?
5: Zum Beispiel über das frische Brot, das es schon seit Wochen nicht mehr gibt.
0: Ja, Brot, ja.
5: Über den Wasserkopf von Weltraumbehörde.
0: Ja, weiter, weiter.
5: Über die Taucher.
0: Hey, Taucher, danke, das war's.
2: Timothy rannte ins Mausoleum. Er setzte sich vor das Handwaschbecken, schraubte den Wasserhahn ab, zog eine dünne Glasfaserlitze aus dem Rohr, klappte das Ende auseinander, holte zwei Kapseln aus dem Hahn und stöpselte sie auf die beiden Litzenenden, steckte die eine Kapsel ins Ohr, die andere in den Mundwinkel. Dann drehte er an einer Schraube der Warmwasserleitung und setzte so den Schwingquarz in Betrieb. Er musste 5 lange Minuten warten, bis sich der große Bruder meldete.
11: Tiny.
0: Ah, du musst mir mal wieder helfen. Ich suche einen Betrieb oder ein Institut mit direktem Zugang zum Wasser.
11: Das ist Geheimhaltungsstufe 2. Darüber verfügt nur der Regierungscomputer.
0: Brauche ich sonst deine Hilfe? Morgen Nacht wird irgendwo in Chicago eine große Schweinerei inszeniert. Frag mich nicht was. Ich weiß es selbst noch nicht.
11: Wenn es schief geht, fliegen wir beide auf.
0: Was soll schief gehen? Verlass dich auf mich. Niemand wird erfahren, dass du den Regierungscomputer anzapfen kannst. Bitte.
11: Ich versuch's. Aber vor morgen früh wird es nichts.
0: Okay. Morgen früh reicht. Ich fühle mich sowieso nicht fit genug, mir die Nacht um die Ohren zu schlagen.
11: Bist du krank?
0: Nein, verkatert.
11: Du sollst doch nicht so viel trinken, Tiny.
0: Ach, hast ja recht. Aber ab und zu muss ich mich mal besaufen, sonst werde ich verrückt an dieser schönen Welt.
2: Ob ich damals schon ahnte, wer Timothys großer Bruder in Wahrheit war? Und dass er auf die Idee, dass es kein Mann sein könnte, kam ich gar nicht. Dass er zu den Leuten gehörte, die sich in den riesigen Bunkern und Straßensystemen versteckten, die noch aus der Zeit der Atomkriegshysterie stammten? Dort im Underground sollte es Bücher geben und richtigen Wein, sogar Gartenlokale unter künstlichem Himmel, an dem nachts die Sterne blinkten und die schmale Sichel des Mondes. Störrisch hielt man an den 12 menschlichen Grundrechten fest, zu denen neben dem Recht auf Leben, dem Recht auf Tod und dem Recht auf Identität auch das Recht auf unkontrollierten Freiraum gehörte.
1: Müssen wir wirklich wieder ins Mausoleum? Ich hasse schalltote Räume.
0: Jetzt auch noch?
1: Oh, Moselwein. Aus venezianischen Gläsern.
0: Ich denke, Sie wollen die Lösung unseres Falls wissen. Es gibt da ein paar Dinge, die niemand erfahren darf. Jemand hatte mir erzählt, dass die Universal Taucher ausgebildet hat. Obwohl es doch so gut wie keinen öffentlichen Zugang zum Wasser mehr gibt. In Chicago und Umgebung schon gar nicht. Außerdem, erinnern Sie sich, bei dem toten Caruthers fand die Polizei eine zertretene Tube mit Talkum. Taucher brauchen Talkum. um ihre Anzüge anzuziehen. Und nun musste ich nur noch die einzelnen Fakten in den richtigen Zusammenhang bringen. Man findet bei Caruthers Talcum. Die Universal hat Taucher ausgebildet. Die Universal hat auch einen OP-Saal für Transplantationen.
1: Ramirez war in Chicago und er ist gestern wiedergekommen.
0: Was ich suchen musste, war also eine Stelle, die etwas mit Tauchern zu tun hat.
1: Und an der ein Mann sein Bein verlieren konnte.
0: Die meisten Wasserzugänge in Chicago sind so abgesichert, dass ein Mensch sie unmöglich passieren kann. Was blieb, waren ein paar Dutzend Zugänge aus Betrieben und Instituten, die radioaktiven und sonst wie giftigen Müll direkt in Unterwasserfrachter schicken. Nur in einem einzigen von ihnen waren die Sicherheitseinrichtungen derart, dass ein Mann, der sie passieren wollte, nur ein Bein riskieren musste. Das Kernforschungsinstitut des Monoline-Konzerns. Der Schacht, durch den sie dort den zu Packs gepressten Müll in die Unterwasserfrachter schicken, ist groß genug, dass ein 2-Meter-Mann ihn bequem passieren kann. Doch alles, was durch den Schacht wandert, muss durch ein Bündel verschiedenartiger Strahlen.
1: Die niemand überlebt.
0: Aber die Strahlenkanone ist teuer, also hat man Biosensoren davor geschaltet und mit einem Ultraschallwerfer gekoppelt, damit nicht Ratten oder Schlammbarsche die teure Strahlenfalle auslösen.
1: Ich verstehe. Wenn die Biosensoren reagieren und den Ultraschallstoß auslösen, wird die Strahlenkanone blockiert.
0: Ja, bloß für ein paar Sekunden. Wenn nun aber jemand einen schallsicheren Scaphander trägt, der den Rest des Körpers schützt und nur, sagen wir, einen Unterschenkel hinhält, dann wird nur der zerschallt. Und der Eindringling kann die blockierte Strahlenkanone ungehindert passieren.
1: Leider haben wir was vergessen, Tiny. Er bräuchte ja nur was vor sich herzutreiben. Ratte, Fisch, irgendwas.
0: Ja, ja. An diesem Punkt war ich nahe dran aufzugeben, doch dann stellte Napoleon eine Frage. Vielleicht will man nicht rein, sondern raus.
1: Und das war's?
0: Das Monoline-Institut ist so abgesichert, dass niemand etwas Lebendes hineinschmuggeln kann. Die Mitarbeiter müssen sogar nackt durch die Schleuse. Will er von drinnen nach draußen, hat unser Mr. X nichts Lebendiges, was er vor sich hertreiben kann.
1: Also musste Mr. X selber ran.
0: Er lässt sich also einschließen, stiehlt, was er haben will, steigt dann in einen Container oder was weiß ich und lässt sich in den Schacht sinken.
1: An den Biosensoren steckt er den Fuß heraus, löst den Ultraschall aus und blockiert so die Strahlenfalle.
0: Inzwischen haben die Taucher den Unterwasserfrachter beiseite geräumt und nehmen Mr. X in Empfang. Er wird in die Klinik gebracht, wo Dr. Ramirez schon darauf wartet, ihm ein neues Bein anzusetzen.
1: Ja. Klingt alles sehr logisch, Tiny, nur...
0: Frinks, der Sicherheitschef der Monoline, war vor 2 Stunden hier, um sich bei mir zu bedanken. Ich habe ihm gestattet, das Ganze als seinen Verdienst hinzustellen und mir so, wie er sagte, einen Freund fürs Leben gewonnen.
1: Das heißt, Sie haben Mr. X gefasst? Wer war's?
0: Ich habe Frinks nicht gefragt. Sie hätten ihn bequem abfangen und festnehmen können, aber... Sie haben sich einen Spaß daraus gemacht, ihn in die eigene Falle zu jagen. Frinks brauchte nur die Kopplung der Sperren aufzuheben. Es nutzte Mr. X nichts, dass er sein Bein herausstreckte und zerschallen ließ. Sekunden später wurde er von der Strahlenkanone erfasst.
1: Dafür können Sie nichts, Tiny.
0: Ich wollte einen Einbruch verhindern und habe einen Mord begünstigt.
1: Hat Ihnen Frinks verraten... Was man bei der Monoline stehlen wollte?
0: Wissen Sie, was schweres Wasser ist?
1: Natürlich. Deuteriumoxid, das ist ein Ausgangsprodukt für die Kernverschmelzung.
0: Wissen Sie auch, was schweres Gold ist?
1: Das ist nicht wahr.
0: Ein Transuran.
1: Ja, ich weiß. Die Wissenschaftler vermuten seit nahezu 100 Jahren, dass es irgendwo hinter der Ordnungszahl 126 wieder Elemente mit stabilen Atomkernen geben könnte. Künstliche Stoffe, die nicht sofort wieder zerfallen.
0: Man verspricht sich von diesen Transuranen völlig neue Werkstoffe mit noch unbekannten oder bislang unerreichbar scheinenden Eigenschaften. Irgendjemand hat mir erzählt, dass die Monoline seit längerem daran arbeitet, sogenanntes schweres Gold zu gewinnen.
1: Irgendjemand?
0: Irgendjemand.
1: Das allerdings würde den ganzen Aufwand erklären. Mir würden schon ein paar Unzen normales Gold genügen.
0: Ja, damit kann ich nicht dienen. Aber was halten Sie von einer Tasse Kaffee und frischem schwedischen Hefekranzkuchen?
1: Sagten Sie Hefe?
0: Ja, sagte ich. Wissen Sie nicht, was Hefe ist?
1: Doch. Wir haben bei uns in der Klinik Hefepilzkulturen für die Bakteriologie. Ich frage mich nur, was Hefe mit Kuchen zu tun haben sollte.
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0: hast du gehört, Tiny? Sowohl in der Nationalbibliothek als auch ins Zentralarchiv soll eingebrochen worden sein.
1: Aha. Und was wollten die gar klauen?
0: Zeitungen aus dem vorigen Jahrhundert.
1: Ist ja komisch.
0: Naja.
1: Zumal niemand was damit anfangen kann, ohne eine Bewusstseinslöschung zu riskieren.
0: Tja. Das ist so schön, dass du da bist.
2: Die Kunstpremieren im Nebraska waren seit der Isolation weit über die Grenzen Chicagos berühmt. Schon vor meiner Reise in die United States hatte ich draußen einiges über sie gelesen. Weshalb mir klar war, dass ich in die Daniel Schopenhauer Ausstellung niemals vorgedrungen wäre, wenn mich nicht Timothy Truckle, der berühmte Privatdetektiv und ein Freund Schopenhauers, mitgenommen hätte. Die Vernissage bot eine zu gute Gelegenheit, die Big Bosse höchst selbst in Augenschein zu nehmen.
3: 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Jahrhundert. 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
0: Und? Was hältst du von meinen Sonics?
1: Deine Sonics...
0: Ja?
1: ...sind das Schönste, was ich seit Jahren gesehen habe.
0: Oh, danke.
1: Was sage ich vielleicht überhaupt in meinem Leben? Bitte lach nicht, aber... Deine Sonics erinnern mich an Märchen.
0: Du bist der Erste, der das erkennt, Tiny. Es sind Märchen. Seit 2 Jahren lebe ich nur noch mit Märchen. Nicht mit dem heutigen Crime- und Horrorzeug. Nein, mit den uralten Volksmärchen. Rotkäppchen, Aschenputtel, Schneewittchen.
1: Aber du hast sie nicht so genannt, ja? Also hier steht Interstellar Supersonic Golden Six.
0: Tja, wer würde sich sonst für sie interessieren?
2: Es war eine kleine Sensation, dass Schopenhauer bereits zum 2. Mal ins Nebraska eingeladen worden war. Denn schon mit seiner ersten Ausstellung hatte er fast 2 Monate im Licht der Öffentlichkeit gestanden. Länger als alle anderen Kunsthypes der letzten Jahrzehnte. Und jetzt war Schopenhauer wieder da. Mit seinen Sonics, die gonkten und wisperten, schrien, jauchzten oder weinten. Je nachdem, wie sich die Betrachter den Gebilden näherten oder sich vor ihnen bewegten. Ob es hier wohl noch jemanden gab, den sie mit ihren Formen und Farben ebenso zart und unerschöpflich wie ihre Klänge an Klee oder Kandinsky denken ließen?
1: Welches Märchen ist das hier?
0: So kannst du das nicht sehen. Keine der Sonics stellt ein bestimmtes Märchen dar. Aber sie alle haben den Geist der Märchen, ihre Poesie und ihre Menschlichkeit.
1: Die hier würde ich Schneewittchen nennen.
0: Aha.
1: Ich glaube, es ist die schönste von allen. Schade, dass ich sie mir nicht leisten kann. Oder bist du inzwischen billiger geworden?
0: Weißt du was, Tiny? Das Schneewittchen würde ich dir am liebsten schenken. Aber weißt du, was es mich kostet, sie zu machen? Und die Museen, die können sich meine Arbeit ja gar nicht mehr leisten.
2: Manche Gäste brachten die Sonics wenigstens zum Schreien. Viele aber schafften nicht einmal das. Sie konnten ihnen nur ein armseliges Grunzen entlocken.
0: Hör zu, Tiny. Wenn ich 2 der Plastiken verkaufen kann, kriegst du Schneewittchen. Versprochen.
1: Aha.
0: Aber ich werde wohl nicht mal eine loswerden. Und dabei stecke ich über beide Ohren in den Schulden. Oh, entschuldige bitte, ich muss mich um die Gäste kümmern. Das ist ja wirklich bezaubernd. Ich danke Ihnen ganz herzlich. Nein, das ist ja wunderbar. Wunderbar. Ach, das ist schön, dass Sie auch da sind. Ja, begrüße Sie ganz herzlich.
4: Mr. Truckle, nicht wahr?
1: Ja.
4: John Modesty Dulles. Man sagte mir, Sie würden hier sein. Ich brauche Sie. Für maximal 10 Tage. Was kostet das?
1: Ich habe keinen festen Tagespreis und ich übernehme nur Fälle, die mich interessieren.
4: Unsinn. Sie wollen nur den Preis hochtreiben. Ja, lassen wir das. Sagen Sie es einfach hinterher. Ich akzeptiere Blanco. Okay?
1: Gut. Unter der Voraussetzung, dass Ihr Fall nicht gegen meine Prinzipien verstößt. Mein Preis sind 2 Plastiken von Schopenhauer. Eine für Sie und die hier für mich.
2: Truckle zeigte auf Schneewittchen. Dann forderte er Dulles auf, ihm nach ein paar Minuten zu folgen, in sein Apartment in der 827. Etage. Dort führte er Dulles sofort ins Mausoleum und servierte ihm eine Tasse Pfefferminztee, auf dem eine Hanfblüte schwamm.
1: Und 12 Tropfen Pernod. Ist doch richtig so?
4: Sie scheinen meine geheimsten Gewohnheiten zu kennen, Truckle. Wissen Sie auch schon, was ich von Ihnen will?
1: Mein Beruf zwingt mich immer gut informiert, nicht aber telepathisch begabt zu sein. Aber es muss wichtig sein, wenn Sie selbst...
4: Ich hielt es für das Beste, selbst zu kommen. Und die Schopenhauer-Ausstellung ist ein guter Vorwand für einen Besuch im Nebraska. Wenn ich Sie zu mir gebeten hätte, würde es nur Gerüchte geben.
1: Ich wäre auch nicht gekommen.
4: Und da Sie das Privileg eines abhörsicheren Raumes genießen, sind wir ja ganz ungestört.
1: Sie sagen es, mein Mausoleum ist ein wahrer Segen. Ich höre?
4: Ich will erst Ihr Wort, dass niemand von unserem Gespräch erfährt und dass Sie keine Aufzeichnung machen.
1: Sie sind mein Klient, Mr. Dulles.
4: Bin ich das? Ich denke, Sie wollen erst prüfen, ob mein Fall nicht gegen Ihre Prinzipien verstößt. Prinzipien. Ich hätte nicht gedacht, dass ein Privatdetektiv sich Prinzipien leisten kann.
1: Verschwiegenheit zum Beispiel ist eines meiner Prinzipien.
4: Also gut. Sie wissen vielleicht, dass ich die Golden Future, also mein Konzern, unter anderem mit Future Freezing befasst. Ich würde nicht behaupten, dass das die wichtigste Sparte des Unternehmens ist. So viele Leute lassen sich leider nicht einfrieren, um eines schönen Tages wieder aufgeweckt zu werden.
1: Damit sie noch ein Weilchen in einer besseren Zukunft leben können.
4: Genau. Andererseits bringt uns Future Freezing nicht so wenig ein, dass es uns egal sein könnte, was die Konkurrenz treibt. Und die Leute von der Soledad sind dabei, eine Riesenschweinerei zu starten. Deshalb bin ich hier.
1: Deshalb sind Sie hier? Weil Sie eine Schweinerei verhindern wollen?
4: Die Soledad will das Monopol. Ich wollte schon meine ganze Führungsriege feuern, aber was nützt das? Die Geschäfte der Soledad müssen unterbunden werden.
1: Für Schneewittchen tue ich fast alles.
4: Jedes Jahr lassen wir uns von Meinungsforschern sagen, wie hoch die Bereitschaft ist, sich dem Future Freezing zu unterziehen. Und ja, der Prozentsatz, der im Prinzip Gefrierwilligen, steigt von Jahr zu Jahr. Ja,
1: wer würde nicht gern dem Jammertal der Gegenwart entfliehen?
4: Trotzdem werden es immer weniger, die sich tatsächlich einfrieren lassen. Es ist einfach zu teuer.
1: Andererseits, wer würde es tatsächlich tun? Selbst wenn sich jeder für ein Butterbrot einfrieren lassen könnte. Sie? Ich denke, die Angst, dass man nicht wieder aufwacht, ist einfach zu groß. Wie jämmerlich es auch sein mag, unser Leben ist unser einziges Leben.
4: Aber wenn es funktioniert, hundertprozentig?
1: Dann könnte es natürlich anders aussehen. Nur, wie wollen Sie das schaffen?
4: Nicht ich. Die Soledad. Sie wollen einen Mann aus dem vorigen Jahrhundert auftauen und der Öffentlichkeit präsentieren.
1: Donnerwetter. Und warum machen Sie das nicht auch, einen eingefrorenen auftauen?
4: Weil das leider nicht geht.
1: Ah. Und weshalb nicht?
4: Das Ganze ist ein Bluff.
2: Seit Jahren war bekannt, dass es sogar theoretisch unmöglich ist, Menschen einzufrieren und sie dann wieder aufzutauen, lebendig und ohne jede Einschränkung. In den Zellen des Gehirns spielen sich irreparable Prozesse ab. Man kann wohl den Körper am Leben erhalten, wahrscheinlich sogar unbegrenzt, nicht aber das Gehirn. Und wer möchte schon mit einem gefriergetrockneten Gehirn erwachen?
1: Aber das ist doch Ihr Geschäftsmodell. Sie verkaufen das.
4: Wir verkaufen alles. Das ist nun mal das Ideal unserer Art zu leben. Die absolute Freiheit.
1: Es funktioniert nicht. Und Sie wissen, dass es nicht funktioniert.
4: Nicht einmal 2 Dutzend Leute wissen davon. Und ich hoffe sehr, dass es durch Sie nicht mehr werden.
2: Drohungen dieser Art waren Timothy nur allzu vertraut. Jeder seiner Fälle ließ ihn tief hinter die Fassaden seiner Klienten blicken. Und genau deshalb würden ihn wahrscheinlich die meisten solcher Leute wie Dulles, sobald er ihnen aus der Klemme geholfen hatte, gern genau da sehen, wo er ihnen nichts tun könnte. Ein paar Handbreit unter der Erde. Dass er Privatleben und Geschäfte seiner Kundschaft durchschaute, war also gewissermaßen sein Berufsrisiko, aus dem er eine Lebensversicherung machen musste.
1: Gut, ich übernehme den Fall.
4: Ich wusste es.
1: Also, welches Material kann ich bekommen? Wer ist der Mann? Woher kommt er? An wessen Stelle tritt er? Und wo und wann und wie soll das Ganze stattfinden?
4: Wenn wir das wüssten, bräuchten wir Sie nicht. Über diesen Mann werden weder wir noch Sie etwas herausbekommen. Seine Identität dürfte im Augenblick das bestgehütete Geheimnis der Staaten sein.
1: Wissen Sie, wo er ist?
4: Nein. Und wir wissen auch nicht, wie er auf seine Rolle vorbereitet wird. Man kann schließlich nicht nur behaupten, hier, das ist ein Mann aus dem vorigen Jahrhundert, wir haben ihn soeben aufgetaut. Man muss es beweisen können. Und die Soledad muss einen erstklassigen Kandidaten an der Hand haben. Erstklassig.
2: Timothy musste an die Kriminalität denken, die einen weiteren Sprung nach oben machen würde, sobald es für jeden, der ein Vermögen zusammengerafft hatte, die Fahrkarte in eine ferne Zukunft zu geben schien, in der er dann nicht einmal mehr bestraft werden konnte. Ablehnen, dachte Timothy. Noch kannst du ablehnen.
4: Mein erster Gedanke war natürlich, mit einem eigenen Kandidaten rauszukommen. Das Geschäft wird groß genug sein, um sich den Gewinn mit der Soledad zu teilen. Aber
1: man müsste zuerst einmal jemanden finden, dessen Körper noch heute in so einem guten Zustand ist, dass man den Mann öffentlich präsentieren kann.
4: Noch dazu muss der Mann schon so lange eingefroren sein, dass keine seiner Zeitgenossen mehr leben. Und es muss genug Fakten über seine vergangene Existenz geben. Fotos, Zeugnisse und so weiter. Damit niemand im Zweifel daran kommen, dass er tatsächlich aus dem vorigen Jahrhundert stammt.
1: Es dürften aber auch nicht so viele Fakten sein, denn jedes Detail vergrößert die Gefahr der Entdeckung.
4: Und dann müssen Sie noch jemanden auftreiben, der genauso alt ist wie das Original zum Zeitpunkt des Freezing.
1: Und der genauso aussieht.
4: Das ist überhaupt das Allerwichtigste. Wer will schon anders als vorher aussehen, wenn er eines Tages wieder aufwacht?
1: Und intelligent sein muss er auch noch.
4: Eben, er muss in jeder Minute das Spiel spielen können. Er muss trainiert werden. Ich schätze, es hat Jahre gedauert, das Double fit zu machen. Er muss ja praktisch sein ganzes Leben vergessen.
1: Und dafür alles wissen, was der andere gewusst haben kann oder muss.
4: Was glauben Sie, wie man diesen Mann durch die Mangel drehen wird? Wie oft man ihn interviewen wird, wie oft er auftreten muss.
1: Alle möglichen Wissenschaften werden ihn unter die Lupe nehmen wollen.
4: Und einigen muss man es auch gestatten, damit der Schwindel nicht auffliegt. Vielleicht wird ihn sogar die NSA testen wollen.
1: Gut. Es wird also ganz einfach sein, das Unternehmen platzen zu lassen. Die Leute von der Soledad haben bei ihren jahrelangen Vorbereitungen bestimmt etwas übersehen. Und das werde ich spätestens morgen beim Frühstück entdecken.
2: 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vermeintlich Eingefrorenen in Erfahrung zu bringen gewesen waren. Viele waren es nicht. Timothy schaltete Napoleon seinen Computer auf Disput.
5: Disput on.
2: Und Napoleon spuckte die Information aus, wie immer ziemlich hochnäsig.
5: Der Mann heißt Blacksmith. Aribert Blacksmith.
6: Aribert Blacksmith.
5: 32 Jahre alt, eingefrostet vor 80 Jahren, keine Nachkommen. Seine Familie ist ausgestorben, keiner lebt mehr, der sich an ihn erinnern könnte. Daten über ihn gibt es kaum.
6: Er kann also erzählen, was er will. Aber er muss seine Zeit beherrschen, sonst zerreißen ihn die Historiker in der Luft. Schlimmstenfalls kann er sagen, er habe es vergessen.
5: Das Menschengehirn praktisch gar nicht so selten passiert.
6: Genau das kann er eigentlich nicht. Er muss ein unanständig gutes Gedächtnis haben, besser als jeder lebende Mensch jedenfalls. Die meisten machen sich doch Illusionen darüber, wie viel sie wissen. Also muss er alles das wissen, von dem die Leute heute annehmen, dass sie selbst es wüssten.
5: Und das ist mindestens viermal so viel wie in Wirklichkeit. Wenn ich bei dieser Gelegenheit einmal auf meine Feldstudie zu Ihrer Person zurückgreifen darf, Mr. Truckle.
6: Nein, darfst du nicht. Immer diese Besserwisserei.
5: Disput off.
6: Ich habe zwar tatsächlich keine Ahnung, wo die Soledad ihren Kandidaten fit macht. Aber wie? Das immerhin kann ich mir vorstellen.
2: 4 Stunden lang diskutierte Timothy Fakt für Fakt mit Napoleon. Ohne Ergebnis. Die meisten Fakten stammten aus der Akte, die für jeden Gefriesten angelegt wurde. Konnten also ebenso gut manipuliert worden sein. Genauso die Papiere, Zeugnisse, Führerschein, Militärpass und die Eintragungen im Grundstückskataster über Kauf und Verkauf eines kleinen Häuschens. Blacksmith hatte es kurz vor dem Einfrosten veräußert. Sicherlich, um die Kosten zahlen zu können.
5: Geheiratet mit 20, mit 24 geschieden. Keine Kinder, keine Krankheiten. Ein Backenzahn gezogen, Blinddarm entfernt. Ja. Keine überlebenden Verwandten ersten bis sechsten Grades. Durchschnittliche Leistungen. In der Schule, in der Lehre zum Elektriker, bei der Armee, auf dem College, in der Lehrerbildungsanstalt.
6: Ja. Also nochmal, was wissen wir über ihn?
5: Sohn eines Elektrikers, geboren in Palm Springs Fields.
6: Ja, kleines Nest in Ohio.
5: Im evangelisch-methodistischen Glauben erzogen.
6: Wie sieht's denn mit Fotos aus?
5: Ein Dutzend Kopien, ein Passfoto, dann Mr. Blacksmith bei der Armee in Uniform. Ein Hochzeitsfoto und eins, da ist er vor Weltraumtechnik fotografiert.
6: Na, ziemlich altertümlich. Sieht alles aus wie aus einem Museum.
5: Wahrscheinlich eine Ausstellung. Und dann noch Fotos aus seiner Kindheit. Auf einem Eisbärenfell als Baby, auf Mamas Arm, eins von der Einschulung und eins zeigt ihn beim Baden. Harry Bird aus dem Wasser kommend, triefnass, in weißen Bermuda-Shorts.
2: Irgendwann ließ sich Timothy entnervt die Stundenfrequenz des großen Bruders geben, nahm den Schwingquarz in Betrieb und wartete geduldig, bis der sich schließlich meldete.
7: Wo brennt's denn, Tiny?
6: Eine ziemlich dreckige Geschichte, mit der mich Dallas von der Golden Future beauftragt hat. Kannst du dir vorstellen, dass du dich in ein Eisbett legst, die Augen zuklappst und darauf wartest, in einer besseren Welt wieder aufzuwachen?
7: Sowas traust du mir doch nicht im Ernst zu, Tiny. Aber davon abgesehen könntest du selber drauf kommen, dass das Freezing genau eine der Praktiken ist, auf die wir Leute im Underground besonders gereizt reagieren. Wir leben im Hier und Jetzt. Und an dieser Art Versprechungen auf eine bessere Zukunft sind schon eine ganze Reihe von Gesellschaften zugrunde gegangen.
6: Und dieser Dallas?
7: Ist ein windiger Geschäftsmann, der aus allem und jedem Gewinn zu schlagen versucht. Ein scheußlicher Kerl.
6: Du kennst ihn.
7: Lass es mich so sagen. Wir haben ihn im Auge. Ihn und seine glorreiche Golden Future.
6: Und die Soledad ist dabei, ihm das Geschäft zu versauen.
7: Warten wir ab.
6: Ich war auf Schopenhauers Ausstellungseröffnung und Danny hat mir natürlich den neuesten Klatsch und Tratsch zugeflüstert. Zum Beispiel, dass es Zeitungsdiebstähle gibt.
7: Ach nee.
6: Könnten die mit dem Fall zusammenhängen? Weißt du zufällig, welche Jahrgänge gestohlen worden sind?
7: Das also steckt dahinter. Das FBI dachte nämlich zuerst an einen Sammler. Einen, der so besessen ist, dass er alle Strafandrohungen ignoriert. Doch dann brachten sie es mit einem früheren Doppelding im Zentralarchiv in Verbindung. Da hatte jemand, wer weiß man bis heute nicht, Film- und Fernsehaufnahmen aus dem vorigen Jahrhundert gedoppelt.
6: Wann?
7: Vor knapp 3 Jahren. Und es betrifft den gleichen Zeitraum wie jetzt die Zeitungsdiebstähle. Purer Zufall, dass das überhaupt rausgekommen ist. In einer Schleuse war ein Stück Abendschausendung hängen geblieben. Daraufhin wurde die ganze Journaldatei überprüft. Etwas, was man nie, oder vielleicht irgendwann mal getan hätte. Und das FBI hat das prompt dem Underground angehängt.
6: Warum sollte sich der Underground für alte Zeitungen interessieren?
7: Aus dem gleichen Grund, aus dem die Zeitungen und die Aufnahmen unter Verschluss sind. In diesen Jahrgängen sind Berichte über die großen Aufstände zu finden. Denk nur an den Amazon-Skandal. Für das FBI ist der Gedanke also gar nicht so abwegig.
6: Vielleicht hat es auch die Soledad dem FBI geflüstert, um von sich abzulenken. Also, ich brauche alles, was gestohlen und gedoppelt wurde.
7: Bist du wahnsinnig?
6: Komm schon, denk dir was aus. Wir müssen diesen ganzen miesen Schwindel auffliegen lassen.
7: Tiny, das ist Geheimhaltungsstufe 1. Es ist schon so kaum ranzukommen.
8: Schon gar nicht seit den Diebstählen. Und überhaupt nicht in diesen Mengen.
2: Der große Bruder meldete sich am nächsten Vormittag. Er gab Frequenzdaten durch, die Timothy derartig unsinnig erschienen, dass er sich immer wieder kopfschüttelnd der Richtigkeit der übermittelten Angaben versichern musste. Und jedes Mal, wenn der große Bruder antwortete, kam es ihm so vor, als klänge dessen durch die Quasar-Verschiebung verzerrte Stimme noch eine Spur vergnügter. Aber das bildete er sich vielleicht nur ein.
7: Blockier Napoleon. Für die nächsten 10 Stunden.
1: Habt ihr nicht genügend eigene Elektronengehirne, dass ihr meinen guten alten Napoleon zwangsverpflichten müsst?
7: Genau das machen wir. Ich schließe Napoleon an den Zentralcomputer an. Ich habe jemand beim FBI überzeugt, dass sie wissen müssten, welche Informationen sich der Underground mit den Zeitungsdiebstählen verschafft habe. Sie lassen die verschwundenen Jahrgänge doppeln.
9: Salt Lake City, Ohio.
2: Timothy begann fieberhaft an Napoleon herumzubasteln. Dann setzte er den Communicator außer Betrieb. Nur der Rufempfänger antwortete noch stereotyp:
9: Mr. Truckle ist heute und morgen nicht zu sprechen.
2: Eine Minute vor Beginn der Übertragung war seine Wohnung bis auf die Quasar-Schaltung ein großes schwarzes Loch. Timothy bereitete sich ein Süßkartoffellinsensüppchen zu, gewürzt mit einem walnussgroßen Stückchen Ingwer. Dann legte er sich schlafen.

0: So wird das nichts. Ich habe mit Napoleon untersucht, verglichen, geprüft, summiert, integriert und extrahiert, ausgeschieden, eingeklammert, kausal und quasi-kausal-Perioden entworfen. Nichts. Absolut nichts.
1: Und die Zeitungsfotos, Tiny?
0: Ah, mir brummt der Schädel. Weißt du, wie viele Fotos ich durchgesehen habe? Tausende. Es geht einfach nicht. Du kannst nicht nach etwas suchen, ohne zu wissen, wonach.
1: Ich könnte noch Film- und Fernsehaufnahmen beschaffen.
0: Nein, nein, bloß nicht. Wie soll ich in ein paar Tagen nachholen, wofür die Soledad-Leute 3 Jahre lang Zeit hatten? 22 Jahrgänge von 7 Tageszeitungen, von über 20 Magazinen und Illustrierten, die allein die Zeit von Blacksmith-Übersiedlung nach Chicago bis zu seinem Einfrosten dokumentieren. Und das soll ich mir merken, um an irgendeinem Beispiel zu beweisen, dass man das dem guten Blacksmith anhand dieser oder jener Quelle eingetrichtert hat.
2: Timothy kapitulierte. Das Einzige, was ihm diese Tage eingebracht hatten, waren Kopfschmerzen und Hochachtung vor der Leistung von Blacksmith 2, wer immer das sein mochte.
0: Feierabend, Napoleon. Aribert Blacksmith weiß doch alles besser als wir.
3: Das ist nicht korrekt. Er kann nur wissen, was in den Akten steht.
0: Und was, du 9-mal kluge Nachteule, müsste Aribert Blacksmith 2 wissen, was nicht in den Akten steht, wenn er wirklich Aribert Blacksmith 1 wäre?
3: Die einmaligen, unverwechselbaren Eindrücke und Erlebnisse von Aribert Blacksmith 1 plus N.
0: Ja, so schlau bin ich selbst. Bloß davon haben wir auch keine Ahnung. Die Frage lautet, was könnte er gewusst haben, was nicht seine persönlichen Fakten betrifft und doch nicht in der Zeitung steht?
3: Was jeder weiß und doch nicht wissen darf.
0: Napoleon, du bist der Größte.
3: Danke, Sir.
0: Ein Skandal. Wir brauchen einen Skandal aus der Zeit. Etwas, das so zum Himmel stank, dass jedermann davon wusste. Etwas, das aber gleichzeitig so brisant war, dass sich kaum jemand traute, öffentlich darüber zu reden. Kein Radio, kein TV, keine Zeitung.
2: Umso länger Timothy seine Idee hin und her wendete, umso klarer wurde ihm, dass die Lösung des Falls ein Dilemma darstellen würde. Was, wenn Dulles das Freezing nicht etwa unterband, sondern ganz im Gegenteil mit seinem Wissen versuchen würde, Teilhaber des Soledad-Geschäfts zu werden?
0: Schön, dass Sie es so schnell einrichten konnten, Mr. Dulles. Pfefferminztee?
4: Nun schießen Sie schon los, Truckle. Was haben Sie?
0: Es gibt da leider noch ein kleines Problem. Sie haben mich engagiert, damit ich es der Soledad unmöglich mache, mit einem gefälschten Aribert Blacksmith eine große Show aufzuziehen.
4: So ist es.
0: Sie haben mich andererseits verpflichtet, so diskret vorzugehen, dass niemand von dem geplanten Schwindel erfährt und nicht das ganze Future Freezing gefährdet wird.
4: Ja?
0: Sehen Sie, ich brauche eine Garantie, dass Sie meine Arbeit ausschließlich dazu benutzen, den Rummel um Aribert Blacksmith zu unterbinden. Nicht etwa, um den Rummel als Teilhaber noch mitzumachen.
4: Was fällt Ihnen ein? Glauben Sie, ich lasse mir von Ihnen Bedingungen diktieren?
0: So ist das zwischen Partnern, Dulles. Ich habe Ihre Bedingungen akzeptiert, Sie akzeptieren meine. Hier, die Verpflichtung. Mit Stimmidentität. Ich habe einen entsprechenden Text vorbereitet.
4: Ich, John Modesty Dulles, erkläre hier...

0: Auftreten von Aribert Blacksmith zu verhindern. Andernfalls entbinde ich Timothy Truckle von seiner Schweigepflicht. Sie sind ein Fuchs, Truckle. Das muss ich Ihnen lassen.
1: Gut. Die Lösung des Problems ist so einfach und genial wie die Idee mit dem Doppelgänger.
0: Aha.
1: Wenn ich davon ausgehe, dass die Soledad alle vermeidbaren Fehler vermieden hat, wie lautet dann die Frage? Sie lautet, was könnte ich herausbekommen, was Aribert Blacksmith trotz all seiner Berater und trotz jahrelangem Training nicht weiß?
0: Was er aber wissen müsste.
1: Was er aber wissen müsste, nämlich das, was jeder weiß, doch niemand wissen darf.
0: Das soll die Lösung sein.
1: Sehen Sie, Mr. Dulles, jede Zeit hat ihre Skandale, große und kleine, öffentliche und heimliche. Und hin und wieder gibt es einen Fall, der sowohl heimlich als auch öffentlich ist. Ein Skandal von solchen Ausmaßen, dass jedermann ihn kennt. Andererseits so brisant, dass bei einer öffentlichen Erörterung die ganze Gesellschaft explodieren könnte. Also wird er lieber totgeschwiegen. Haben Sie einmal vom Emerson-Skandal gehört?
0: Nein.
1: Kurz bevor der richtige Aribert Blacksmith sich einfrosten ließ, kannte jedes Kind den Emerson-Skandal. Trotzdem werden Sie in keiner Zeitung und in keinem Filmbericht ein Wort davon finden. Nicht einmal in den ganz kleinen, unabhängigen Blättern, die Soledad nicht hat stehlen lassen.
2: Präsident Emerson hatte eine grandiose Idee gehabt. Er gründete ein Präsidium der nationalen Sicherheit, das alle Geheimdienste kontrollieren sollte. In dieses Präsidium durfte jeder der Multis, wie man damals die großen Konzerne nannte, einen Vertreter im Range eines Vizepräsidenten entsenden, der dann kostenlos und prompt von sämtlichen Geheimdienstberichten aus dem In- und Ausland eine Kopie erhielt. Der Eintrittspreis für diesen exklusiven Club war, gemessen an dem Wert der Informationen und Summen, die Konzerne bislang dafür ausgeben mussten, um nur einen Teil davon zu erhalten, sensationell niedrig. 10 Millionen Dollar. Auf das Privatkonto des Präsidenten.
0: Und wie beweisen Sie, dass Blacksmith das gewusst haben muss?
1: Es gibt in der Zentraldatei einen Polizeibericht über die Unruhen an Schulen und Universitäten im Zusammenhang mit dem Emerson-Skandal. Es gab Straßenschlachten, Verhaftungen, Schießereien und es hat Tote gegeben. Auch an der Schule, an der Blacksmith unterrichtet hat. Dieser Polizeibericht, das weiß ich genau, ist nicht öffentlich zugänglich. Und er ist in den letzten 50 Jahren auch nicht eingesehen worden. Deshalb bin ich sicher, dass die Soledad nichts davon weiß. Ich schreibe Ihnen die Registriernummer auf. Hier, bitte.
0: Wahrscheinlich würde so ein Dokument freigegeben werden, um es bei Gericht zu verwenden.
1: Zumindest könnten Sie das der Soledad androhen.
2: Dulles verabredete sich für den nächsten Tag zum Mittagessen mit James Walton, dem Präsidenten der Soledad. Kurz vor 14 Uhr meldete sich Dulles über die normale Leitung.
3: Man hat uns verraten. Vorbei, Timothy.
4: Aha.
3: Mein eigener Privatsekretär. Als ich eben beim Essen den Hund von der Leine lassen wollte, bedankte sich Walton für den guten Tipp.
4: Er bedankte sich?
3: Ja. Sie hätten den Emerson-Skandal bisher sträflich vernachlässigt. Gestern allerdings hätten Sie einen Hinweis bekommen und sich die Unterlagen beschafft. Und dann nannte er mir die Registriernummer. Er wusste sie auswendig. Ich habe Walton die Golden Future zum Verkauf angeboten. Er hat sich Bedenkzeit auserbeten. Gestern hätte er sie noch mit Kusshand gekauft.
1: Es muss noch eine andere Möglichkeit geben. Wenn Sie mir helfen, dann...
3: Für mich ist der Fall erledigt und für Sie auch. Vergessen Sie ihn.
1: Wir können die Sache doch nicht einfach weiterlaufen lassen. Befreien Sie mich wenigstens von meiner Schweigepflicht.
3: Damit ich mir auch noch meinen guten Ruf untergraben lasse und die Golden Future als Schwindelunternehmen dasteht, das würde nur auf die anderen Firmen des Konzerns abfärben. Nein, Mr. Truckle, das Spiel ist aus... Selbstverständlich bekommen Sie Ihr Honorar, Ihre Plastik.
1: Und die andere Sonic, die Sie meinem Freund abkaufen wollten.
3: Suchen Sie eine aus und schicken Sie sie an irgendein Museum. Sie können ja eine Tafel anbringen lassen, dass ich sie gestiftet habe.
1: Ja, dann bin ich glücklich und zufrieden. Wenn ich schon nicht dazu beitrage,

0: beitragen kann, ein paar Dummköpfe vor dem Selbstmord zu retten, so doch dazu den großen Rest ein Stück wahre Kunst erleben zu lassen.
1: Timothy schaltete den Communicator ab, damit Dallas seine Flüche nicht hören konnte.
2: Mist! Mist!
1: Als er am Abend den Spektomaten anstellte, konnte er sich nicht losreißen von dem, womit er und all das restliche Publikum eingeseift werden sollte. Alles begann mit der Meldung, dass man demnächst einen Mann aus dem vorigen Jahrhundert auftauen würde. Den Namen gab man 2 Tage später bekannt. Dann beherrschte das Bild von Harry Bird Blacksmith die Staaten. Es leuchtete von Millionen Reklamewänden. Schließlich setzte man den Termin fest, an dem Blacksmith wieder auferstehen sollte.

0: Sag mal, lebst du noch?
1: Danny.
0: Ich versuche seit Tagen, dich zu erreichen.
1: Ja, ich musste erst mal wieder zu mir kommen. Was ist denn los?
0: Also, Dallas hat die beiden Sonics bezahlt. Und jetzt wollte ich dir Schneewittchen vorbeibringen. Aber wenn es dir natürlich nicht passt...
1: Nein. Komm rein, Karlmann. Ich muss einfach mal ausschlafen.
0: Du hast nicht zufällig was mit dem Eingefrosteten zu tun? Würde mich ja nicht wundern, wenn du bei dieser Nummer deine Fingerchen im Spiel hast.
1: Ach, frag nicht. Üble Geschichte und ziemlich in die Hose gegangen.
0: Was sind denn das für Töne, Tiny? Aber hör mal, du sagst Bescheid, wenn du Hilfe brauchst.
1: Ah ja, Hilfe habe ich genug. Ich brauche Ruhe. Und eine gute Idee.
0: Schneewittchen liegt da wie tot. Die Leute denken, sie schläft. Aber sie beobachtet uns. Und danach ist sie eine andere. Du solltest von Schneewittchen lernen.
2: Ich werde es versuchen, Danny. Ich werde es versuchen.
3: Schopenhauer buxierte das filigrane Schneewittchen vorsichtig ins Wohnzimmer. Dann ließ er Timothy allein. Der stellte sich vor die Figur, näherte sich ihr bedächtig und umkreiste sie. Zog ihre Konturen mit den Fingerspitzen nach, ließ seine Hände im Takt ihres Pulsierens vor- und zurückgleiten, lernte, die Sonic zu dirigieren, sie nach Wunsch singen und klingen zu lassen. Schließlich legte er sich auf den Boden. Schneewittchen schien auf seine Gedanken zu reagieren, ließ ein zartes Tongespinst ertönen, das in Timothy die Vorstellung eines unendlichen Raumes weckte, in dem er von einer Ewigkeit zur anderen schwebte. Als er zu sich kam, entdeckte er überrascht, dass nur eine Stunde vergangen war. Er fühlte sich frisch und munter.
4: Guten Morgen, Sir.
5: Guten Morgen.
4: Nichts weiter?
5: Nein.
4: Habe ich was falsch gemacht?
5: Halt die Klappe.
4: Ah, danke, Sir.
1: Nochmal von vorn. Welche Informationen haben wir nur einmal durchgesehen, weil wir sie im ersten Durchgang als unwesentlich ausgesondert haben?
6: Alle in Frage kommenden.
1: Hör ich da gerade ein leises Stöhnen heraus?
3: Mehrere Male ließ sich Timothy die bekannt gewordenen Fakten über Harry Bird Blacksmith vorspielen und diskutierte sie unter den verrücktesten Aspekten mit Napoleon. Ohne Ergebnis.
1: Himmel, Herrgott, es muss doch etwas geben, was ich entdeckt hätte, wenn ich selbst hätte auf die Suche gehen können.
6: Etwas, was ein anderer übersehen musste.
1: Genau.
6: Die Akten der Solidarität sind sehr ausführlich.
1: Trotzdem, Napoleon, was kann nur ich von mir wissen und niemand anderer?
6: Es gibt aber Millionen an Erinnerungen, Gedanken und Gefühlen, die einen Menschen ausmachen. Daten über Daten, aus denen ein Mr. Blacksmith... ebenso wie ein Mr. Truckle zusammengesetzt ist.
1: Und die hat er mit in sein eisiges Grab genommen. Die kannst nicht mal du rekonstruieren. Alles, was er zum Beispiel jemals seiner Mutter oder seinem Vater oder seinen Freunden und Frauen anvertraut hat, ist verloren. Seine ganze Kindheit.
3: Plötzlich hielt Timothy inne. Versunken sah er zu Schneewittchen und versuchte sich zu erinnern. Wie war das doch gewesen? Hatte nicht, noch bevor die sieben Zwerge ins Spiel kamen, ein Jäger Schneewittchen in den Wald mitnehmen und dort umbringen sollen und der Königin zum Beweis das Herz des Mädchens zeigen? Es war aber nur das Herz eines erlegten Wildschweins gewesen und die Königin hatte es nicht bemerkt. Wieso eigentlich nicht? Timothy ließ sich von Napoleon die Frequenz geben, unter der zu dieser Stunde der große Bruder zu erreichen war. Dann ging er ins Mausoleum.
1: Tiny. Vielleicht erwischen wir ihn doch noch. Aber das kann ich dir erst sagen, wenn ich noch ein paar Dinge überprüft habe.
7: Sag mir, was du brauchst, Tiny. Du selbst bleibst schön in deinem Bau und nimmst mit niemandem Kontakt auf, bis die Sache vorbei ist. Ich hätte gern, dass du noch eine Weile am Leben bleibst.
1: Oh, das klingt ja fast, also... Manchmal stelle ich mir vor, wie es wäre, wenn du eine Frau wärst und ich würde mich in dich verlieben.
7: Lass uns bitte bei der Sache bleiben. Was soll ich besorgen?
1: Eine Ausgabe der Grimmschen Märchen.
7: Ziemlich schwierige Aufgabe, das weißt du.
1: Außerdem brauche ich aus dem Ethnologischen Institut Daten über die Volksgruppenzugehörigkeit der einzelnen Gebiete Ohios.
7: Das ist sicher kein so großes Problem.
8: Und dann wüsste ich gerne, wer von der Religionswissenschaft fit ist in Fragen des evangelisch-methodistischen Glaubens.
7: Betty Spellham, die Bischöfin von Washington, Historikerin und Religionsphilosophin.
8: Und dann bräuchte ich noch die Jahrgänge der Kindersendungen, die Blacksmith vermutlich gesehen hat.
7: Das geht zu weit, Tiny. Alles andere besorge ich dir. Aber keine Kindersendungen. Jetzt ist die Zeit wirklich knapp. Und so schnell komme ich nicht an die elektronischen Aufzeichnungen. Da sitzt immer noch das FBI drauf. Auch wenn ich verstehe, worauf du hinaus willst. Du suchst nach einem Anhaltspunkt in der kindlichen Psyche.
3: Timothy blieb die nächsten 2 Tage ganz in die Kinderwelt versunken und mit ihm Napoleon. Schneewittchen schwebte jetzt unmittelbar über ihnen und umhüllte sie mit verwunschenen Klängen. Abermals erwogen Timothy und Napoleon hunderte von Möglichkeiten, bis sie gut 2 Dutzend Chancen fanden, dem falschen Arrybird eine Falle zu stellen und bis sie sie wieder verwarfen. Timothy hatte die Kinderfotos von Blacksmith auf die Wand projiziert, um sie immer wieder anschauen zu können. So, als ob sich dort die Lösung verbarg. Und das tat sie auch.
7: Das kann nicht wahr sein. Das haben die Leute von der Soledad übersehen?
8: Ja, ich konnte es auch nicht glauben. Aber ich habe mit Napoleon nochmal alle Informationen abgeglichen mit dem, was die Soledad über Blacksmith herausgegeben hat. Jetzt brauchen wir nur noch einen Journalisten, der auf der Pressekonferenz für uns die Fragen stellt. Kannst du mir nicht ein zufälliges Treffen mit Donald Hunter arrangieren?
7: Nee. Ganz im Gegenteil. Samuel Fletcher soll hingehen. Dein Todfeind von der Chicago News Corporation. Damit der liebe John Modesty Dallas gar nicht erst auf falsche Gedanken kommt.
3: Am Tag der Präsentation konnte Timothy den Spektomaten kaum aus den Augen lassen. Gespannt wartete er, wie sich die direkte Übertragung aus dem Apollo-Saal entwickeln würde.
9: Meine Damen und Herren, all die Gutachten, die die Fachleute, die Mediziner und Techniker Ihnen hier vorgetragen haben, dürften nicht den geringsten Zweifel daran lassen, dass es sich hier um den unbestreitbar echten, den unverwechselbaren, vor allem aber um den an Leib und Seele unbeschädigten Arrybird Blacksmith handelt.
3: Die Kamera zeigte Arrybird Blacksmith in Großaufnahme. Nie war ein Mensch seinen Bildern so ähnlich gewesen, wie dieser Mann den inzwischen sattsam bekannten Fotos aus dem vorigen Jahrhundert.
9: Sie wollen wissen, wie alt er ist? Ich sage es Ihnen. Aussehen tut er wie 32. Nichtsdestotrotz wurde er vor 117 Jahren geboren. Wie sein Alter in Zukunft anzugeben sein wird? Nun, über diese Frage werden sich die Juristen die Köpfe zerbrechen müssen.
3: James Walton, der Chef der Soledad, war in Hochform. Er sprühte vor Witz und warf mit brillanten Formulierungen nur so um sich. Aber auch Dallas sah überraschend zufrieden aus. Timothy entdeckte ihn bei einem Kameraschwenk unter den Zuschauern. Sollte es sich bei ihm und seinem verräterischen Privatsekretär um ein und dieselbe Person handeln?
10: Hast du doch deine Schäfchen ins Trockene gebracht.
3: Im Saal wurde jetzt die Presse aufgefordert, Blacksmith ihre Fragen zu stellen. Wie immer, mehr oder weniger geistreich. Zum Beispiel, wie es Blacksmith im 21. Jahrhundert gefiele. Nach einigem Geplänkel meldete sich Samuel Fletcher von der Chicago News Corporation.
11: Vielen Dank, Fletcher CNC. Mich interessiert besonders Ihre Jugend, Arrybird.
12: Nee, klar, bitte, fragen Sie. Ja.
11: Sie sind evangelisch getauft, nicht wahr?
12: Ja.
11: Auch so erzogen?
12: Methodistisch. Die 10 Gebote kann ich heute noch, samt einer Erklärung. Soll ich es mal aufsagen?
11: Nein. Erinnern Sie sich an Ihre Taufe?
13: Das brauchen wir jetzt hier gar nicht.
12: Nein, natürlich nicht.
11: Aber an Ihre Konfirmation.
13: Entschuldigung, wo waren Sie noch?
12: Nein, ist doch okay. Und mein Dad hat mir mein erstes Motorrad geschenkt.
13: Und,
12: wissen Sie überhaupt, was ein Motorrad ist?
11: Bei den Fotos aus Ihrer Jugend, da gibt es eins, das zeigt Sie, wie Sie vom Baden kommen.
12: Ja.
11: Hat es damit etwas Besonderes auf sich?
12: Nein. Warum?
11: Wissen Sie noch, wo es aufgenommen wurde? Und wann?
12: Es kann sein in Florida, als wir da Urlaub gemacht haben.
11: Ah. Was war Ihr Lieblingsgetränk als Junge? Haben Sie tatsächlich Milch getrunken? Wie schmeckt die?
12: Herrlich. Nee, ich habe wirklich sehr gerne Milch getrunken. Hm. Und wir hatten ja auch Kühe zu Hause. Also es gab da jeden Tag frische Milch. Ja?
11: Gibt es eigentlich noch Kühe? Gab es noch andere Tiere bei Ihnen zu Hause?
12: Ja, klar. Also Pferde, ein Hund, ein paar Katzen, Hühner, Gänse.
11: Ach!
12: Und Truthähne.
11: Erinnern Sie sich an gebratene Truthähne?
12: Ja. Oh, die gab es zu Weihnachten.
11: Sie sind ein Lügner!
13: Also bitte, ja, bitte.
11: Ja, ja, Sie alle haben richtig gehört. Ich behaupte, dass Sie ein Schwindler sind.
13: Ja, interessant zu hören.
11: Und ich werde es beweisen. Wenn Sie zwei Expertenmeinungen zulassen, es dauert nicht lange.
13: Bitte, es ist ja Ihre Blamage.
11: Danke. Dann rufe ich als erstes Frau Professor Anna Minz auf. Sie ist Neurologin an der hiesigen Universität. Lassen Sie uns über Erinnerungen reden, Frau Professor.
14: Gerne.
11: Halten Sie es also für möglich, dass jemand, sagen wir, als Schulkind getauft wurde und felsenfest überzeugt ist, es sei als Säugling gewesen?
14: Nach den gesicherten Erkenntnissen der Wissenschaft ist es möglich, dass ein Mensch Erinnerungen verliert, dass er sie verdrängt oder auch emotional übermalt. Nicht aber, dass der Platz echter Erinnerungen insgeheim eingenommen wird durch vermeintliche Erinnerungen an Ereignisse, die er niemals erlebt hat oder sogar gar nicht erlebt haben konnte. Mhm.
11: So.
3: Timothy Truckles starrte gespannt auf den Spektrumat. Anna Minz verschwand, bevor das Publikum sich von seiner Verblüffung erholen konnte. Walton grinste über das ganze Gesicht. Und Blacksmith tat so, als amüsiere er sich in seiner naiven, unbekümmerten Art über den Rummel, der um ihn gemacht wurde. Und das, fand Timothy, wirkte ungeheuer echt.
11: Und nun bitte ich Frau Professor Betty Spellham ans Mikrofon.
15: Ja.
11: Kommen Sie, kommen Sie. Professor Spellham ist Religionsphilosophin und Bischöfin von Washington.
15: Interessant.
16: Meine Herren, wir haben alle die Geburtsurkunde von Mr. Blacksmith gesehen.
15: Ja, und?
16: In der Sparte Religion finden wir die Bezeichnung, kleingeschrieben, Method.-EV, was offensichtlich und sicher allgemein als methodistisch und evangelisch gedeutet wurde. Genau. Entsprechend waren ja auch die Auskünfte, die Mr. Blacksmith uns soeben gegeben hat.
11: Genau.
16: Nur methodistisch. Als eine Form des evangelischen Glaubens wurde damals im Staat Ohio mit EV. In Klammern Method. Bezeichnet. Also genau andersrum. Ja. Die Formulierung, die uns hier vorliegt, bezeichnet eine Sekte, die sich die Methodisten des wahren Evangeliums nannten.
11: Vielleicht ein Fehler des ausfüllenden Beamten?
16: Nein. Ganz sicher nicht, denn Fermor Brinkman, der die Urkunde ausgefertigt hat, war der Vorsitzende der Kirchengemeinde. Oh. Nun, die Methodisten des wahren Evangeliums waren sehr streng. Sie aßen keinerlei Fleisch, schon gar nicht Truthahn zu Weihnachten. Zu Weihnachten fasteten sie 3 Tage. Sie tranken nicht einmal Kuhmilch, sondern sie waren konsequente Vegetarier.
13: Beweise! Bieten Sie Beweise!
11: Ja, die kriegen Sie.
3: Samuel Fletcher reichte einem der Techniker ein Foto, das Sekunden später überlebensgroß auf eine der Saalwände projiziert wurde.
11: Mr. Blacksmith, dieses Foto, ebenfalls aus dem Pressematerial der Soledad, zeigt Sie in Ihrer Kindheit. Sehen Sie das? Ja?
12: Ja, ich sehe es.
11: Sie baden offenbar mit anderen Kindern in einem Fluss.
12: Ja.
11: Können Sie sich vielleicht erinnern, wann dieses Foto aufgenommen wurde?
12: Nein, ist das schlimm?
11: Das Foto zeigt Ihre Taufe.
16: Die Methodisten des wahren Evangeliums lehnten die Säuglingstaufe ab. Sie tauften im Alter von 8 Jahren.
11: Ja.
16: In einem fließenden Gewässer. Die Täuflinge trugen weiße Kleidung, die Mädchen Röcke, die Jungen Shorts. Auf ihnen war in Gold eingestickt M3:11. Das bezeichnet einen Vers aus dem Matthäusevangelium. Vers 11 des 3. Kapitels. Ich taufe euch mit Wasser zur Buße. Der aber nach mir kommt, ist stärker denn ich, dem ich auch nicht genugsam bin, seine Schuhe zu tragen. Der wird euch mit dem Heiligen Geist und mit Feuer taufen. Das sind die Worte Johannes des Täufers, bevor er Christus taufte.
3: Auf dem Bildschirm wurde jetzt auf einen Ausschnitt gezoomt, der das rechte Hosenbein des Jungen zeigte. Wenn auch etwas verschwommen, so aber doch deutlich genug, war dort zu lesen ein M, eine 3 und eine 11.
11: Wie ist es möglich, dass dieser angebliche Aribert Blacksmith seine Taufe vergessen hat, zumal
15: die Taufe am 1. März im eiskalten Wasser des Palm Spring Rivers stattgefunden hat. Was?
17: Das ist doch Blödsinn.
15: Mein Name ist Samuel Fletcher von der Chicago News
17: Corporation. Was ist denn hier los? Beruhigt euch doch mal. Alles.
3: Timothy wartete noch, bis Wharton und Blacksmith samt Ärzten und Betreuern fluchtartig das Podium verließen. Dann schaltete er ab.
10: Das war's.
3: Lange musste er nicht warten, bis sich der Communicator meldete. Am anderen Ende Dulles, dunkelrot vor Wut.
18: Und? Sind Sie jetzt zufrieden?
10: Womit, Mr. Dulles?
18: Sagen Sie jetzt bloß nicht, Sie hätten es nicht gesehen.
10: Die Vorstellung im Apollo-Saal. Ich bin kein Masochist, Mr. Dulles. Ich liebe es gar nicht, mit meinen Niederlagen konfrontiert zu werden. Was ist denn passiert?
18: Sie hätten es sich ansehen sollen, um zu erleben, was für ein Stümper Sie sind. Der größte Detektiv, dass ich nicht lache, die größte Null.
10: Na.
18: Wenn es nicht ausgerechnet dieser Fletcher gewesen wäre, hätte ich glatt gedacht, dass Sie dahinter stecken. Und Gnade Ihnen, Gott, wenn ich eines Tages rausbekomme, dass doch Sie was damit zu tun hatten.
10: Machen Sie, was Sie wollen. Nur gönnen Sie mir jetzt bitte ein klein wenig Ruhe.
3: Truckle unterbrach die Verbindung. Dann goss er sich einen dreistöckigen Johnny Walker ein und prostete sich zu.
19: Ihr, Frau Königin, seid die Schönste hier. Doch Schneewittchen hin

Schneewittchen und der Mann aus dem 20. Jahrhundert. 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

0: Du willst was?
1: Ja, du hast richtig gehört, Smiley. Ich will mich unter das Volk mischen. Und du wirst mich begleiten.
2: Ich
1: engagiere dich als Leibwächter.
0: Heilige Scheiße.
3: Timothy Truckle und Smiley Hepburn. Und die Stardust Bar im 1112. Stock des Nebraska.
4: Melvin!
3: Schon der Blick aus den Fenstern.
4: Das Übliche.
3: Ich gebe zu, dass ich sofort wieder in die Staaten fahren würde, nur um diesen magischen Augenblick nochmal zu erleben.
4: Bitteschön.
3: Wo kann man schon Sonne und Mond sich begegnen sehen, seit Flugzeuge und Raumgleiter keine Fenster mehr haben?
5: Spiel auf Leben und Tod. Timothy Truckles dritter Fall. Von Gerd Prokop.
0: Und was bringt einen Mann wie dich dazu, von seinen Gewohnheiten abzuweichen und das Nebraska zu verlassen? Das wüsste ich jetzt aber doch gern.
1: Die Sache ist dies, Smiley. Wir müssen jemanden finden. Jacques Buisson. Anfang 70 mittelgroß, beleibt, um nicht zu sagen fett. Aber dafür hat er noch volles Haar, dunkel. Und einen Schnurrbart. Hier, guck, das Foto, so sieht er aus.
0: Den kenne ich. Das ist,
1: Das ist Poisson, der Koch.
0: Wrigley, William Wrigley Jr., der Erfinder des Kaugummis.
1: So?
0: Ja.
1: Na, dann füttern wir doch mal Napoleon mit den Damen.
0: Aber lass deinen Super bloß nicht reden.
1: Er muss sein Snar hin und wieder benutzen, damit er dazu lernt.
3: Timothy Truckle, wie oft hat er mir in der Stardust Bar des Nebraska während dieser Stunde zwischen Tag und Nacht Gesellschaft geleistet. Nicht selten bei einem eigentlich unbezahlbaren Whisky. Und das bevor oder nachdem er mir in seinem abhörsicheren Apartment in der 827. Etage aus seinem Leben erzählte. Vor allem von seinen Fällen. Immerhin war er der berühmteste Detektiv der Staaten. Manchmal wunderte ich mich, wie offen er mit mir sprach, in einer Welt, in der beinahe alles der Kontrolle irgendwelcher Stellen unterlag. Aber Timothy verließ sich wohl auf seine Menschenkenntnis, und die war schließlich eins der Geheimnisse seines Erfolges. Ein anderes war sein Computer, Napoleon genannt.
6: Guten Morgen, Sir.
0: Och.
6: Ich habe die Daten gespeichert und gesichtet, Sir. Wünschen Sie einen Bericht, Mr. Truckle?
0: Sag ich nicht, dieses ewige vornehme Quatsche.
1: Jetzt lass mal kurz ein Smiley. Schieß los, Napoleon.
6: Verbindlichsten Dank, Mr. Truckle. Im Interesse verlässlicher Auskünfte habe ich die Daten mit allen mir zur Verfügung stehenden Informationen abgeglichen und...
1: Und irgendwelche Hinweise, dass es sich nicht um Poisson handeln könnte?
6: Das könnte man so sagen,
0: das
6: Sir.
0: Das könnte man so sagen, Sir.
6: Wie bitte?
1: Halt die Klappe, Napoleon.
6: Mit Vergnügen, Sir.
3: Jetzt war auch Timothy so weit, Napoleon den Snar abzustellen. Der Rechter revanchierte sich, indem er lange Bänder ausdruckte. Timothy hatte im Nu den Schoß voll und bald das ganze Sofa.
1: Na, du wirst doch nicht heimlich Romane lesen, Smiley, noch dazu unamerikanische. Na, guck dir mal an, wie Napoleon auf dem Foto erkannt haben will. Alexandre Dumas, der die drei Musketiere geschrieben hat.
0: Ach, die scheußliche Serie! Bin neulich erst in einen Teil reingesetzt. Ja. Die drei Musketiere auf Alpha Centauri.
1: Smiley. Dieser Blödsinn dürfte kaum von ihm sein. Er ist seit 200 Jahren tot, Alexandre Dumas. Von ihm ist auch der Graf von Monte Cristo. Einer der schönsten Romane über Liebe, Intrige, Schmerz und Rache.
0: Boah.
1: Na, soll ich dir das Buch mal leihen?
0: Nee. Mensch, Tiny, lass dich bloß nicht erwischen. Oder hast du etwa eine Büchergenehmigung?
1: Bücher? Was für Bücher?
3: Timothy stellte den Dumas zurück und ließ die Klappe des Wandschranks zugleiten. Smiley untersuchte die Wand, konnte den Schrank aber nicht mehr finden.
0: Was ist jetzt mit diesem komischen Vogel?
1: Poisson. Er heißt Jacques Poisson und er ist der Leibkoch von Henry Ford dem VI. Ein kulinarisches Genie und ein besessener Spieler. Henry VI hat ihm in Fordswill einen eigenen Spielsalon eingerichtet und ein halbes Dutzend der gerissensten Zocker dazu engagiert. Poisson soll sogar einen eigenen Computer haben, mit dem er spielen kann, aber...
0: Das reicht ihm nicht.
1: Genau, alle paar Jahre verschwindet Poisson und Henry VI steht dann tausend Ängste aus.
0: Weil er nicht weiß, ob er sein kochendes Dickerchen wieder zurückbekommt.
1: Er hat eine 500.000 als Belohnung ausgesetzt.
0: Okay, ich bin dabei.
1: Nur darf niemand erfahren, dass Poisson überhaupt verschwunden ist. Und niemand heißt niemand.
0: Ja.
1: Puissant ist der letzte Koch in den Staaten, der noch drüben in Europa ausgebildet wurde. Außerdem hat er sich jahrelang in Asien rumgetrieben. Jeder Big Boss wäre glücklich, wenn er Puissant hätte.
2: Und du offenbar auch, alter Feinschmecker.
1: Das lässt sich nicht leugnen.
3: Timothy lief das Wasser im Mund zusammen, wenn er nur an die Köstlichkeiten dachte, von denen hinter vorgehaltener Hand gemunkelt wurde. Puissant war berühmt dafür, niemals mit den industriell hergestellten Surrogaten zu kochen, die es in den für alle zugänglichen Märkten zu kaufen gab, sondern ausschließlich mit natürlichen Zutaten. Und die bekam man in den Staaten seit langem nur noch mit besten Beziehungen und für viel Geld. Natürlich gewachsenes Fleisch von lebenden Tieren, langsam gereifte Käse, frisches Obst und Gemüse, Fisch. Alles Dinge, die die allermeisten Menschen aus ihrem Küchenrepertoire längst gestrichen hatten und sich stattdessen geschmacksoptimierte Laborprodukte bedienen mussten.
0: Ich weiß nicht. Irgendwas gefällt mir gar nicht.
1: Was denn?
0: Und wenn nun jemand nur zu gut weiß, womit er dich aus dem Haus locken kann? Ich meine, wenn dir jemand was vor die Nase hält, von dem er sicher ist, dass du nicht dran vorbeikommst, was ist das dann? Ein Köder-Tiny. Und der liegt wo drin? In einer Falle.
1: Aber wer soll das sein? Henry Sixten im Lebensmittel. Er kann es nur nicht hinnehmen, dass Puissant seinem Zugriff entwischt.
0: Ist er denn auf irgendwas besonders scharf, wenn ihn die Spielsucht packt?
1: Nun, ich glaube, er sucht den Nervenkitzel, Smiley, als Ausgleich für seine diffizile Arbeit. Aber was sag ich Arbeit? Für seine Kunst.
0: In Chicago gibt es tausende Möglichkeiten für Glücksspiele.
1: Also, die Spielpaläste scheiden aus, glaube ich, da wimmelt es nur so von Polizei. Eher finden wir ihn in den exklusiven Casinos der oberen 10.000, wo keine Überwachung zugelassen ist.
0: Oder im Gegenteil, in einem dieser halblegalen Spielparks, wo man jederzeit in der anonymen Masse untertauchen kann. Er ist sicher schlau genug, um sein Äußeres zu verändern. Woran sollen wir ihn dann erkennen?
1: Erstens an seinem Bauch. Den kann er nicht verbergen. Zweitens an seinem Riechkolben, selbst wenn er die Röte überschminkt. Und drittens an seinem Schnurrbart.
0: Na, den könnte er aber abnehmen.
1: Wird er nicht? Puissant verdeckt damit ein paar Warzen auf der Oberlippe. Er ist eitel. Außerdem hat er auf dem linken Unterarm eine Tätowierung, einen Drachen. Ach ja, und ihm fehlt das rechte Ohr.
0: Ihm fehlt das rechte Ohr?
1: Richtig, er hat es vor Jahren beim Mariana-Roulette verloren. Völlig verrückt, das eine Ohr auf Farbe zu setzen, das andere auf Zahl. Eine Chance 1 zu 100, dass er mit beiden Ohren heil da rauskommt.
0: Tiny, in den Spielparks treiben sich 10.000 herum. Unsere Chancen stehen nicht mal 1 zu 100.000.
1: Du hast mich vorhin auf eine Idee gebracht, Smiley. Sag allen Leuten, die du kennst, du sollst für eine Musketiershow ein Double von Alexandre Dumas auftreiben. Zeig ihnen den Abzug des historischen Konterfeis, $50 für jeden Tipp und 1.000 für den richtigen. Und wir zwei werden uns außerdem mal in den Casinos der VIPs umsehen.
0: Wenn man uns reinlässt.
1: Nun, wir sind Mitglieder, Smiley.
0: Du hast Identikets?
1: Wie du weißt, habe ich mir unter meinen früheren Klienten ein paar ziemlich einflussreiche Gönner geschaffen.
0: Du und deine Big Bosse.
1: Die mir in ewiger Dankbarkeit verbunden sind, zumal jeder hofft, dass ich ihm, was die Konkurrenz anlangt, immer noch nützlich sein kann. Hast du eigentlich einen modernen Frack?
3: Nein, einen modernen Frack besaß Smiley Hepburn natürlich nicht, wozu auch. Als First Class All Super Detective hatte er so ein aufgeblasenes Kleidungsstück nicht nötig. Und er brauchte es auch in diesem Fall nicht, denn Timothy Truckle besaß ja einen Dressomaten. Und während er Smiley losschickte, um die Dumas-Fotos unter die Leute zu bringen, entwarf er einen Schlachtplan. Als Smiley am Nachmittag zurückkam, führte Timothy ihm einen Truckle-Spezial-Wunderfrack vor. In Sekundenschnelle konnte er die Schöße in die Tasche stopfen, den Frack umdrehen und wieder anziehen, um nun in einem schäbigen Allerwelts-Look vor Smiley zu stehen.
1: So.
0: Meinst du?
1: Nur die Hosen können wir leider nicht umfärben. Oh, das wird schon reichen. Außerdem habe ich noch den